0: Es ist 2 Uhr und 27 Minuten. 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
1: Zum Start in den Tag liegt eine geschlossene Wolkendecke über dem Land. In Bayerisch-Schwaben und im Allgäu fällt bis in die Früh stellenweise leichter Regen bei 15 bis 18 Grad. Am Vormittag lockert es auf, später ziehen wieder Schauer auf. Zum Abend hin ist es trockener und wolkig. Der Radio Schwaben 3-Tage-Trend. Morgen beginnt der Tag mit etwas Regen, danach zeigt sich öfter die Sonne bei 20 bis 26 Grad. Am Donnerstag wird es wechselhaft mit einzelnen Schauern und Gewittern. Am Freitag setzt sich die wechselhafte Tendenz mit weiteren Schauern fort. In Untermeitingen sind es 17 Grad bei starker Bewölkung, in Jengen 15 Grad und trocken, in Oettingen 17 Grad.
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1: Aktuell sind uns keine Verkehrsbehinderungen und keine Blitzer bekannt. Weiterhin eine gute Fahrt.
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1: Zum Start in den Tag ist es meist bedeckt, der Wind ist kaum spürbar und die Temperaturen liegen bei uns zunächst zwischen 15 und 17 Grad. Im Tagesverlauf ziehen zwischen Nordschwaben und dem Allgäu örtlich leichte Regenfälle durch. Am Abend klingt der Niederschlag weitgehend ab. Und der Radio Schwaben Breitagetrend? Morgen gibt es zunächst Schauer, später lockert es auf bei 20 bis 26 Grad. Am Donnerstag ist es unbeständig mit Schauern und örtlichen Gewittern. Am Freitag sind weiterhin einzelne Schauer möglich. Momentan haben wir in Meitingen 15 Grad und bedeckt, in Buxheim 16 Grad und in Kaisheim 17 Grad.
0: Es ist 2 Uhr und 58 Minuten. 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
2: Ich bin Hendrik Daum. Der Bauernverband legt heute die Erntebilanz dieses Sommers vor. Wegen der anhaltenden Dürre machen sich die Landwirte auf erhebliche Einbußen gefasst. Teils drohen sogar Totalausfälle. Babette Büchner mit den Einzelheiten.
3: Es ist zu trocken, unter anderem für Weizen, Kartoffeln oder Zuckerrüben. Bauernpräsident Ruckwied sprach zuletzt von einer brutal angespannten wirtschaftlichen Lage. In südlichen Teilen Deutschlands hält er sogar totale Ertragsausfälle für möglich. In mehreren Bundesländern brechen durch die Hitze und Trockenheit auch die Futterbestände ein. Vereinzelt zwingt das Landwirte, Tiere früher als geplant schlachten zu lassen.
2: Wie lassen sich gefährliche Drohnen besser erkennen und abwehren? In Sachsen-Anhalt wird heute ein neues Forschungszentrum für Drohnensicherheit eröffnet. Am Standort des Deutschen Zentrums für Luft- und Raumfahrt in Kochstedt sollen dafür neue Technologien entwickelt und unter realistischen Bedingungen erprobt werden. Das Niedrigwasser in der Donau hat in den letzten Tagen bei Neu-Ulm, Deggendorf und Kelheim Weltkriegsmunition freigelegt. Experten des Kampfmittelräumdienstes machten sie unschädlich. Solche Funde sind bei uns in Bayern auch mehr als 80 Jahre nach Kriegsende fast schon Alltag. Allein im vergangenen Jahr wurden über 100 Tonnen Bomben, Granaten und Munition entschärft. Besonders betroffen die früher stark bombardierten Städte München, Nürnberg, Würzburg und Augsburg. Innenminister Herrmann warnt, wer einen verdächtigen Gegenstand entdeckt, auf keinen Fall anfassen, sondern sofort die Polizei rufen. Aufatmen beim FC Bayern München. Jamal Musiala ist nach seinem schockierenden Zusammenbruch beim Testspiel am Wochenende gegen Leipzig wieder auf dem Weg der Besserung. Laut medizinischer Abteilung der Münchner war die Hitze schuld an seinem Kollaps. Musiala soll schon in den nächsten Tagen wieder in das Mannschaftstraining zurückkehren können.
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1: Radio Schwaben wünscht euch weiterhin gute Fahrt. Im Moment läuft der Verkehr ohne Störungen. Und es gibt keine Blitzer.
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0: Es ist 3 Uhr und 26 Minuten. 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
1: Zum Start in den Tag ist der Himmel meist bedeckt. Bei 15 bis 17 Grad und kaum Wind. Heute zeigt es sich wechselhaft. Im Tagesverlauf fällt immer wieder leichter Regen. Im Oberallgäu gibt es auch freundliche Abschnitte. Zum Abend hin lässt der Niederschlag nach. Der Radio Schwaben 3-Tage-Trend. Morgen ist es am Vormittag teils regnerisch, später freundlicher mit Sonne. Am Nachmittag stehen 20 bis 26 Grad an. Am Donnerstag ist es zunächst wechselhaft. Danach kommen Schauer und örtliche Gewitter dazu. Im weiteren Wochenverlauf ist es in Bayerisch Schwaben und im Allgäu unbeständig mit Schauern und örtlichen Gewittern. Die aktuellen Wetterwerte. Dasing 15 Grad bei bedecktem Himmel. Mauerstetten 16 Grad und Möttingen 17 Grad.
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1: Aktuell sind uns keine Verkehrsbehinderungen und keine Blitzer bekannt. Weiterhin eine gute Fahrt.
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1: Am frühen Morgen zeigt es sich wechselhaft, mit vielen Wolken und örtlich leichtem Regen. Bei uns zwischen Nordschwaben und dem Allgäu liegen die Temperaturen zwischen 15 und 17 Grad. Der Wind ist kaum spürbar. Heute Vormittag ist es meist wolkig, später gibt es örtlich leichte Regenschauer. Zum Abend hin klingen sie ab. Der Radio Schwaben 3-Tage-Trend. Morgen zeigt sich der Start meist wolkig und örtlich mit etwas Regen. Am Nachmittag ist es freundlicher, bei 21 bis 26 Grad. Am Donnerstag folgen aus wechselnder Bewölkung heraus Schauer und Gewitter. Am Freitag ist es unbeständig, mit weiteren Schauern, örtlich auch Gewittern. Aktuell meldet Mehring 16 Grad, trocken und bedeckt. Marktrettenbach 16 Grad und Mertingen 17 Grad.
0: Es ist 3 Uhr und 56 Minuten. 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
2: Ich bin Hendrik Daum. Angesichts der jüngsten Waldbrände in Deutschland und Belgien fordern Experten einen schnelleren Umbau der Wälder hin zu widerstandsfähigen Mischwäldern. Der Präsident des Deutschen Forstwirtschaftsrates Haase mahnt, Deutschland müsse weg von reinen Nadelholzbeständen und den Waldumbau deutlich beschleunigen. Mischwälder gelten als wichtiger Schutz gegen Klimaextreme, doch die Umgestaltung dauert Jahre. Die Bundesregierung reagiert auf die rapide wachsende Bedrohung durch Drohnen. Am Testflughafen des Deutschen Zentrums für Luft- und Raumfahrt in Kochstedt in Sachsen-Anhalt eröffnet sie heute eine Forschungseinrichtung für Drohnensicherheit. Hier sollen innovative Technologien entwickelt und auch gleich erprobt werden. Mehr von Uli Reitinger.
3: Innenminister Dobrindt hatte die Eröffnung des neuen Technologiezentrums kurz nach dem Vorfall von Leipzig verkündet. Am Flughafen Leipzig-Halle war Anfang des Monats eine mit Sprengstoff und Zünder bestückte Drohne entdeckt worden. Das neue Zentrum soll helfen, dass die Airports und Sicherheitskräfte in Zukunft besser vorbereitet sind. Also dass sie zum Beispiel schnell erkennen, ist es ein Angriff oder die verwirrte Drohne eines Hobbyfotografen.
2: Auf unseren Straßen geht's immer ruppiger zu, das zeigt eine Langzeitstudie. Fast alle entsprechenden Werte haben sich seit der letzten Studie 2023 teils deutlich verschlechtert. Das teilte die Unfallforschung der Versicherer mit. Demnach räumen inzwischen 47% der Autofahrer ein, gelegentlich zu drängeln. Ein Plus von 8%. Und knapp ein Drittel schert nach dem Überholen teils so dicht ein, dass andere dann bremsen müssen. Nach dem bitteren frühen Aus bei der WM soll für die deutsche Fußballnationalmannschaft mit dem neuen Bundestrainer Jürgen Klopp jetzt alles besser werden. Die ersten beiden Heimspiele unter Klopp, die finden bei uns im Freistaat statt. Und ab heute gibt's dafür Tickets. Am 27. September spielt die DFB-Elf in Augsburg gegen Griechenland, am 1. Oktober in München gegen Serbien. Und zum ersten Mal seit 25 Jahren gibt es bei Länderspielen wieder Stehplatz. Tickets.
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1: Und da gibt es gute Nachrichten. Uns liegen derzeit keine Verkehrsstörungen und keine Blitzer vor.
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0: Es ist 4 Uhr und 26 Minuten. 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
1: Zum frühen Morgen liegt ein grauer Himmel über der Region. Örtlich fällt leichter Regen. In Bayerisch-Schwaben und dem Allgäu ist es am Vormittag meist bedeckt. Dazu weht nur wenig Wind. Am Nachmittag fällt vielerorts erneut leichter Regen. Am Abend lockert es nur stellenweise auf. Der Radio Schwaben 3-Tage-Trend. Morgen gibt es anfangs noch Wolken und leichten Regen. Später zeigt es sich freundlicher, bei 21 bis 26 Grad am Nachmittag. Am Donnerstag ist es zunächst bewölkt. Am Nachmittag folgen Schauer und Gewitter, bei 21 bis 25 Grad. Abends lassen sie nach. Am Freitag bleibt es wechselhaft mit weiteren Regenschauern. Örtlich sind Gewitter dabei. Im Moment in Welden 17 Grad bei bedecktem Himmel, in Steingaden 16 Grad und in Wertingen 17 Grad.
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1: Es sieht gut aus auf den Straßen. Das Radio Schwaben Verkehrsradar meldet keine Behinderungen und keine Blitzer.
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2: Zum Start in den Tag fällt noch leichter Regen bei rund 16 Grad. In Bayerisch-Schwaben und im Allgäu ist es heute Vormittag meist bedeckt. Nachmittags regnet es zeitweise weiter. Heute Abend klingt der Regen ab und der Wind bleibt schwach. Der Radio-Schwaben 3-Tage-Trend. Morgen ist es zunächst gebietsweise nass, später freundlicher und mit Temperaturen zwischen 21 und 26 Grad deutlich wärmer. Am Donnerstag zeigt es sich wieder unbeständiger. Vor allem am Nachmittag sind örtliche Schauer und Gewitter möglich. Am Freitag bleibt es wechselhaft mit weiteren Regenschauern. Derzeit in Großaitingen 16 Grad und trocken, in Babenhausen 16 Grad und in Holzheim 17 Grad.
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1: Es ist 4 Uhr und 56 Minuten. 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
4: Ich bin Hendrik Daum. Einen schönen guten Morgen. In Belgien, nahe der deutschen Grenze, kämpft die Feuerwehr weiterhin gegen den verheerenden Waldbrand im Naturschutzgebiet Hohes Venn. Auch etwa 240 deutsche Feuerwehrleute sind in mehreren Schichten im Einsatz. Die Brandlinie sei gut 2 Kilometer von der deutschen Grenze entfernt, hieß es in der Nacht von der Feuerwehr der Eifelstadt Monschau in Nordrhein-Westfalen. Weil der Wind in Kürze wieder zunehmen soll, werde engmaschig kontrolliert. Wie lassen sich gefährliche Drohnen besser erkennen und abwehren? In Sachsen-Anhalt wird heute ein neues Forschungszentrum für Drohnensicherheit eröffnet. Am Standort des Deutschen Zentrums für Luft- und Raumfahrt in Kochstedt sollen dafür neue Technologien entwickelt und unter realistischen Bedingungen erprobt werden. Das Niedrigwasser in der Donau hat in den letzten Tagen bei Neu-Ulm, Deggendorf und Kelheim Weltkriegsmunition freigelegt. Experten des Kampfmittelräumdienstes machten sie unschädlich. Solche Funde sind in Bayern auch mehr als 80 Jahre nach Kriegsende fast schon Alltag. Allein im vergangenen Jahr wurden über 100 Tonnen Bomben, Granaten und Munition entschärft. Besonders betroffen die früher stark bombardierten Städte München, Nürnberg, Würzburg und Augsburg. Innenminister Herrmann warnt, wer einen verdächtigen Gegenstand entdeckt, auf keinen Fall anfassen, sondern sofort die Polizei rufen. Aufatmen beim FC Bayern München. Jamal Musiala ist nach seinem schockierenden Zusammenbruch beim Testspiel am Wochenende gegen Leipzig wieder auf dem Weg der Besserung. Laut medizinischer Abteilung der Münchner war die Hitze schuld an seinem Kollaps. Musiala soll schon in den nächsten Tagen wieder in das Mannschaftstraining zurückkehren können.
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2: Und da gibt es gute Nachrichten. Uns liegen derzeit keine Verkehrsstörungen und keine Blitzer vor.
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7: Morgen auf Radio Schwaben. Schön, dass ihr mit dabei seid und schön, dass ihr mit uns aufsteht. Es ist noch sehr früh, deswegen starten wir ganz entspannt rein mit mehr 80er, 90ern und aktuellen Hits. Da kann der Morgen nur gut werden. Ich verspreche es euch.
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0: war der Bella Italia Hit auf Radio Schwaben.
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3: Es ist 5:25. 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
4: Zum Start in den Tag ist die Luft feucht, örtlich fällt leichter Regen. Im Laufe des Vormittags ist es meist bewölkt. Am Nachmittag zieht erneut Regen durch. Zum Abend hin lässt der Niederschlag nach. Heute ist es frisch bei 16 bis 22 Grad. Der Radio Schwaben 3-Tage-Trend. Morgen fällt am Vormittag örtlich noch Regen. Am Nachmittag lockert es auf. Abends ist es meist trocken. Im Norden sind einzelne Schauer möglich bei 21 bis 26 Grad. Am Donnerstag gibt es zunächst Wolken und örtlich Regen. Schauer und einzelne Gewitter. Im weiteren Wochenverlauf zeigt es sich wechselhaft mit weiteren Schauern in Bayerisch-Schwaben und dem Allgäu. Die aktuellen Wetterwerte. In Kissing 15 Grad bei bedecktem Himmel, in Mindelheim 16 Grad und in Krumbach 16 Grad.
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4: Auf der A8 München Richtung Stuttgart ist zwischen Burgau und Günzburg der Standstreifen wegen eines defekten PKW blockiert. Derzeit wird in unserer Region nicht geblitzt. Meldet Staus und Blitzer immer per WhatsApp unter 08000 11 82 11.
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8: Grüße gehen raus an alle, die schon gearbeitet haben oder noch arbeiten, wie zum Beispiel Bäcker, Polizisten, Leute im Krankenhaus oder Lkw-Fahrer. Vielen Dank, dass ihr so fleißig seid. Falls ihr jetzt in den Feierabend geht, habt ihr den euch verdient. Holt euch was Leckeres zu essen und dann ab ins Bett mit euch.
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0: Gleich mehr davon. 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
2: Heute früh liegt eine feuchte Wolkendecke über uns, dazu fällt leichter Regen. Am Vormittag zeigt sich das Wetter zwischen Nordschwaben und dem Allgäu wechselhaft. Später zieht erneut Regen durch, ehe der Abend trockener und bewölkt ausfällt. Zeitweise frischt der Wind etwas auf. Der Radioschwaben 3-Tage-Trend. Morgen beginnt der Tag regional mit Regen. Später zeigt es sich freundlicher, bei Höchstwerten zwischen 20 und 26 Grad. Am Donnerstag wechseln sich Wolken und Schauer ab. Örtlich sind Gewitter möglich, bei Temperaturen zwischen 20 und 25 Grad. Im weiteren Wochenverlauf gibt es weitere Schauer und einzelne Gewitter. Aktuell meldet Affing 15 Grad, Bad Wörishofen 16 Grad bei bedecktem Himmel und Rhein am Lech 16 Grad.
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0: Es ist 5 Uhr und 56 Minuten. 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
4: Ich bin Moritz Einzel. Guten Morgen. Die Bundesregierung reagiert auf die rapide wachsende Bedrohung durch Drohnen. Am Testflughafen des Deutschen Zentrums für Luft- und Raumfahrt in Kochstedt in Sachsen-Anhalt eröffnet sie heute eine Forschungseinrichtung für Drohnensicherheit. Hier sollen innovative Technologien entwickelt und unmittelbar erprobt werden. Mehr von Uli Reitinger.
5: Innenminister Dobrindt hatte die Eröffnung des neuen Technologiezentrums kurz nach dem Vorfall von Leipzig verkündet. Am Flughafen Leipzig-Halle war Anfang des Monats eine mit Sprengstoff und Zünder bestückte Drohne entdeckt worden. Das neue Zentrum soll helfen, dass die Airports und Sicherheitskräfte in Zukunft besser vorbereitet sind. Also dass sie zum Beispiel schnell erkennen, ist es ein Angriff oder die verwirrte Drohne eines Hobbyfotografen.
4: Angesichts der jüngsten Waldbrände in Deutschland und Belgien fordern Experten einen schnelleren Umbau der Wälder hin zu widerstandsfähigen Mischwäldern. Der Präsident des Deutschen Forstwirtschaftsrates Haase meint, Deutschland müsse weg von reinen Nadelholzbeständen und den Waldumbau deutlich beschleunigen. Mischwälder gelten als wichtiger Schutz gegen Klimaextreme. Das BSW will seinen Streit über die Regierungsbeteiligung in Thüringen auf einem Sonderparteitag klären. Der Landesvorstand beschloss, einen außerordentlichen Parteitag einzuberufen. Das BSW in Thüringen will weiter mit CDU und SPD regieren und dem Bundesvorstand nicht folgen. Dieser hatte den Ausstieg aus der Koalition gefordert. Hintergrund ist ein Richtungsstreit zwischen Parteigründerin Wagenknecht und Thüringens BSW-Chefin Wolf. Nach dem bitteren frühen Aus bei der WM soll für die deutsche Fußballnationalmannschaft mit dem neuen Bundestrainer Jürgen Klopp jetzt alles besser werden. Die ersten beiden Heimspiele unter Klopp finden bei uns im Freistaat statt. Und ab heute gibt's dafür Tickets. Am 27. September spielt die DFB-Elf in Augsburg gegen Griechenland, am 1. Oktober in München gegen Serbien. Und zum ersten Mal seit 25 Jahren gibt es bei Länderspielen wieder Stehplatz-Tickets.
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6: Morgen, wir schauen auf die A8 München Richtung Stuttgart zwischen Burgau und Günzburg. Da ist der Standstreifen blockiert, da steht ein defekter PKW. Und dann die A8 bei Jettingen-Scheppach, da steht ein Pannenfahrzeug. Blitzer habe ich keine, aber falls ihr welche seht, die könnt ihr mir melden unter der 08000 11 82 11.
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6: Lasst uns reinstarten in diesen Dienstagmorgen, dann ist er umso schneller vorbei und wir können dann direkt in den Mittwoch starten. Ich bin Franzi Bernhauser und ich begleite euch jetzt bis 9 Uhr durch euren Morgen mit mehr 80er, 90ern und aktuellen Hits.
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0: gefühlt ist es bei uns in der Region. Schönen guten Morgen hier auf Radio Schwaben, dem Frühstücksradio. Wenn wir mal so gucken, in Donau wird 15 Grad bewölkt, genau dasselbe in Augsburg und dann auch noch in Kempten 15 Grad bewölkt. Wir sind mitten in den Ferien, was sollen denn dann die Kids machen? Die werden uns doch ein Ohr abknabbern. Wir haben mal ein paar Kinder befragt, was die denn so bei schlechtem Wetter machen.
1: Man kann Brettspiele und Kartenspiele spielen, man kann auch an schlechten Tagen was anschauen, ins Schwimmbad gehen.
2: Wenn man jetzt so ein Gerät hat, Tablet oder Handy, kann man jetzt halt mal alle Apps, die man halt eigentlich gar nicht braucht, auch mal löschen.
3: Man könnte eventuell auch was basteln oder malen, was lesen.
4: In Indoor-Spielplätze gehen oder auch ganz einfach in den Süden verreisen.
0: Ich bin richtig beeindruckt von unseren Kids. Die haben richtig gute Ideen, oder? Vor allem das mit dem Handy mal die Apps ausmisten, die man nicht braucht. Finde ich wirklich einen super Vorschlag. Vielleicht sollten wir das alle mal machen.

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1: Es ist 6 Uhr und 26 Minuten. 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
2: Ein nasser Start in den Tag. Heute früh fällt vielerorts leichter Regen. Im Süden ist es bedeckt bei rund 16 Grad und wenig Wind. In Bayerisch-Schwaben und im Allgäu fällt bis zum Nachmittag stellenweise weiterer Regen. Am Abend ist es meist bewölkt. Der Radio Schwaben 3-Tage-Trend. Morgen beginnt der Tag teils mit Regen. Später zeigt es sich freundlicher und am Nachmittag warm mit 20 bis 26 Grad. Am Donnerstag nimmt die Schauer- und Gewitterneigung im Tagesverlauf zu. Im weiteren Wochenverlauf zeigt es sich wechselhaft mit weiteren Schauern. Momentan sind es in Friedberg 15 Grad bei bedecktem Himmel, in Obergünsburg 16 und in Buttenwiesen 17 Grad.
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4: Immer noch die Meldung von der A8 München Richtung Stuttgart zwischen Burgau und Günzburg. Da ist das Standstreifen nach wie vor blockiert, da steht ein defekter PKW. Ich habe schon einen Blitzer für euch in Gersthofen an der Welserstraße und falls ihr noch welche seht, könnt ihr die melden unter der 08000 1182.
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4: Hier kommt es auch am Dienstag, das Radio Schwaben Kleiderschrank Update. Ja, es ist wesentlich kühler, also packt vielleicht ein Jäckchen mit ein. Und es soll heute auch noch regnen im Laufe des Tages, also Regenschirm nicht verpassen. Ich meine natürlich einpacken. Ansonsten dreht Radio Schwaben auf, denn mit guter Musik kann es nur gute Laune geben.
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1: Heute früh fällt leichter Regen bei 15 bis 21 Grad. Am Vormittag zeigt es sich in Bayerisch-Schwaben und im Allgäu bewölkt. Am Nachmittag fällt erneut Regen. Zum Abend hin lässt er nach. Der Radio Schwaben 3-Tage-Trend. Morgen gibt es örtlich noch Regen. Danach setzt sich häufiger die Sonne durch. Dazu ist es warm bei 20 bis 26 Grad. Am Abend sind im nördlichen Teil der Region einzelne Schauer möglich. Am Donnerstag ist es zunächst wolkig. Nachmittags kommen Schauer und einzelne Gewitter auf. Am Freitag zeigt es sich wechselhaft mit weiteren Regenschauern. Im Moment in Bobingen 16 Grad bei bedecktem Himmel, in Oberstdorf 15 Grad und in Tapfheim 16 Grad.
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0: Es ist 6 Uhr und 57 Minuten. 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
3: Ich bin Moritz Einzel. Guten Morgen. Der Kampf gegen die verheerenden Flächenbrände im belgischen Naturschutzgebiet Hohes Venn dauert an. Auch deutsche Einsatzkräfte sind beteiligt. Gestern hatte Regen den Einsatzkräften in die Hände gespielt. Allerdings bleibt das Feuer unberechenbar. Claudia Wächter berichtet.
4: Wir bereiten uns auf eine ganz neue Lage vor, sagte einer der Einsatzleiter, denn starker Wind könnte die Flammen wieder Richtung Monschau treiben, die idyllische Stadt direkt im Grenzgebiet. Immerhin, es soll heute wieder regnen und das macht etwas Hoffnung, doch schon jetzt sind riesige Flächen im belgischen Naturschutzgebiet schwarz verkohlt. Ein großes Problem ist auch der Torfboden dort, der brennt tief unter der Erde.
3: In Thüringen bröckelt die sogenannte Brombeer-Koalition aus CDU, BSW und SPD. Die beiden BSW-Abgeordneten Anke Wirsing und Sven Künzel haben Ministerpräsident Mario Vogt ihre Unterstützung entzogen. Hintergrund ist der Entzug von Vogts Doktortitel durch die TU Chemnitz. Damit stehe der CDU-Politiker nur noch einer Minderheitsregierung vor, hieß es. Die Koalition hatte bisher 44 von 88 Sitzen. Mit dem Abschlussfeuerwerk ist das Gäuboden-Volksfest in Straubing am Abend zu Ende gegangen. Erneut haben das zweitgrößte Volksfest im Freistaat rund 1,25 Millionen Menschen besucht. Für Straubing bedeutete das 11 Tage fröhlichen Ausnahmezustand. Nach Angaben der Veranstalter verlief das Fest sicher und entspannt. Mit 660.000 Litern wurde etwas weniger Festbier ausgeschenkt. Beim Masters in Cincinnati hat French Open-Sieger Alexander Zverev das Achtelfinale erreicht. Deutschlands bester Tennisspieler besiegte den Franzosen Terence Adman in 2 Sätzen. Doch Zverev tat sich schwer. In beiden Durchgängen behielt er erst im Tiebreak die Oberhand.
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5: Wir schauen auf die A8 Stuttgart Richtung München zwischen Burgau und Rastplatz Scheppacher Flur. Hier ist Gefahr durch eine Ölspur. Bitte passt auf. Weiter mit den Blitzern in Gersthofen, die Welserstraße, Augsburg-Meraner Straße und dann noch in Durach die Niesenbacher Straße.
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5: Was darf am Dienstag nicht fehlen? Ganz genau, der Radio Schwaben Gartentipp zusammen mit Markus Schorer. Wir schauen gleich auf ein brandaktuelles Thema, nämlich den Regen.
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2: Falls ihr euch jetzt denkt, die Gartensaison ist vorbei, ich kann nichts mehr im Garten oder auf meinem Balkon machen, da liegt ihr falsch, denn unser Radio Schwaben Gartenexperte Marco Schorer hat da eindeutig ein paar Tipps für euch.
3: Das Regenwasser können wir ganz toll zum Bewässern von unseren Pflanzen nutzen. Einfach eine Regentonne an die Regenrinne ran und dann kann man es speichern und damit gießen. Noch ein Tipp, in eure Beete, wo nicht gemulcht ist, wäre es jetzt die perfekte Zeit, um die Erde etwas aufzuhäkeln, dass das Wasser noch besser rein kann und es dann auch länger gespeichert bleibt. Also einfach zu trocknen, verharteten Stellen einfach ein bisschen aufreißen mit einer Hacke, dann kann der Regen noch besser eindringen und alle freuen sich über das kühle Nass.
2: Also da hört ihr es, Marco Schorer, unser Gartenexperte, hat auch bei Regenwetter immer noch einen Tipp für unsere Gärten parat.

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0: Es ist 7 Uhr und 25 Minuten. 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
1: Zum Start in den Tag fällt gebietsweise leichter Regen bei 15 bis 17 Grad. Der Wind ist heute früh schwach. Heute Vormittag ist es meist bewölkt. Später ziehen erneut Regenfälle durch. Örtlich lockert es auf. Der Radio Schwaben 3-Tage-Trend. Morgen beginnt es teils mit Regen. Im weiteren Verlauf wird es freundlicher und meist aufgelockert. Bei Höchstwerten zwischen 20 und 26 Grad. Am Donnerstag gibt es zunächst teils Regen. Dazu Schauer und einzelne Gewitter. Die Unbeständigkeit klingt ab. Am Freitag zeigt es sich wechselhaft mit weiteren Regenschauern in Bayerisch-Schwaben und dem Allgäu. Aktuell ist es in Eichach trocken und bedeckt bei 15 Grad. Oberstaufen und Monheim melden jeweils 15 Grad.
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3: Wir schauen auf die A8 bei Friedberg, da haben wir einen Pannenfahrzeug, genauso wie auf der B2 bei Meitingen. Dann geht's weiter mit den Blitzern in Gersthofen, die Welserstraße, in Augsburg Meranerstraße, Markt Oberdorf haben wir die Brückenstraße und in Durach die Miesenbacher Straße.
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3: Gleich hören wir Sie, die Radio Schwaben Stadtgeschichte. Da sind wir in der ganzen Region unterwegs. Und das ist jetzt eure Chance. Falls ihr auch irgendwie eine Geschichte, eine Legende oder eine Sage habt, schickt die uns gerne zu unter der 08011 8211 oder per Mail an studio@radioschwaben.de. Und vielleicht ist eure Geschichte die nächste.
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0: Wir sind wieder unterwegs in unserer Region. Einen wunderschönen guten Morgen auf Radio Schwaben, den Frühstücksradio. Und ihr wisst ganz genau, was ich damit meine. Mit der Stadtgeschichte sind wir wirklich im ganz Bayerisch Schwaben und im Allgäu unterwegs. Wir hören da Sagen, Legenden, Mythen aus älteren Zeiten, aber manchmal auch aus moderneren. Heute sind wir in Dillingen und diese Geschichte ist etwas älter.
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0: Vor vielen, vielen Jahren lebte in Dillingen ein Krämer, der sehr geizig war. Er dachte Tag und Nacht nur daran, wie er noch mehr Geld verdienen konnte. Und zwar nicht ehrlich, sondern indem er die Leute betrug. Niemand mochte ihn besonders. Doch dann, ganz plötzlich, starb der Krämer. Nach seiner Beerdigung wollte niemand mehr in seiner alten Wohnung wohnen. Denn nachts war es dort unheimlich. Es seufzte, stöhnte und man hörte eine klagende Stimme rufen.
2: Daher, daher.
0: Schließlich holte der Besitzer des Hauses einen Geistlichen, der den unruhigen Geist beschwor.
3: Vater unser im Himmel, geheiligt werde dein Name.
0: Der Geist musste das Haus verlassen und dorthin gehen, wo kein Mensch wohnte. Seitdem war das Haus wieder ruhig. Doch der Geist hatte sich nun einen neuen Ort gesucht. Das Wäldchenbrühl am Rande der Stadt. Dort rief er weiterhin mit trauriger Stimme.
2: Daher, daher.
0: Manche Wanderer verirrten sich vor Schreck im Wald. Heutzutage hört man das Brühlmännlein kaum noch. Aber alte Leute erzählen, dass man seinen Ruf früher manchmal sogar bis in die Stadt von Dillingen hören konnte, besonders in den dunklen Nächten. Früher riefen die Erwachsenen zu den Kindern, die zu wild waren, Folgendes.
4: Pass auf, sonst kommt das Brühlmännlein.
0: Und so lebt die Erinnerung an den einzigen Krämer noch heute weiter. Als gespenstiges Männlein im Brühl.
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2: Der Morgen zwischen Donau und Alpen zeigt sich vielerorts wolkig mit leichtem Regen. Heute ist es wechselhaft. Am Nachmittag fällt erneut Regen. Zum Abend hin lässt er nach bei 16 bis 22 Grad in Bayerisch-Schwaben und dem Allgäu. Der Radio Schwaben 3-Tage-Trend. Morgen beginnt es vielerorts wolkig. Im Norden mit Regen, dann freundlicher bei 20 bis 26 Grad. Dort sind später wieder einzelne Schauer möglich. Übermorgen ist es zunächst wolkig, später folgen Schauer und örtlich Gewitter. Am Freitag zeigt es sich wechselhaft mit weiteren Schauern. Im Moment in Gersthofen 15 Grad und bedeckt, in Erkheim 17 Grad sowie in Donauwörth 16 Grad.
0: 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Es ist 7 Uhr und 58 Minuten. 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
3: Ich bin Moritz Einzel. Guten Morgen. Waldbrände werden in Deutschland bekanntermaßen ein immer größeres Thema. Die Feuerwehren kommen zwar damit klar, wären aber gerne besser vorbereitet. Das hat Siegfried Meyer gesagt, der Bundesvorsitzende der Deutschen Feuerwehrgewerkschaft im ZDF.
4: Es gibt ja den Satz, in Deutschland werden mehr Feuer gelöscht durch Tinte als durch Wasser. Und das würde uns hier auch helfen, dass Feuer im Wald bedacht wird, planerisch, strategisch bedacht wird.
3: Schon im Vorfeld könnten Schneisen gegen Waldbrände angelegt werden, so Meyer. Außerdem müsse die Wasserversorgung sichergestellt werden. Da sei man bisher auf Hilfe aus der Landwirtschaft angewiesen. Feuerwehrleute bräuchten zudem leichtere Ausrüstung und geländegängige Fahrzeuge. Der SPD-Vorstoß, die Klimaanpassung als Gemeinschaftsaufgabe im Grundgesetz zu verankern, wird unterstützt von der Deutschen Stiftung Patientenschutz. Ihr Vorstand Brüsch hat gefordert, dass sich der Bundestag dabei auf den Schutz von sozialen Einrichtungen konzentrieren soll. Länder und Kommunen seien nicht in der Lage, die zusätzlichen Milliarden Euro zu bezahlen. Das Oberlandesgericht Stuttgart will heute das Urteil gegen drei junge Männer verkünden, die als Agenten im Auftrag Russlands Anschläge auf den Güterverkehr in Deutschland vorbereitet haben sollen. Die Bundesanwaltschaft wirft den Ukrainern Agententätigkeit und die Verabredung zu Brandanschlägen vor. Die drei Männer sollen Teil eines Sabotageplans gewesen sein, der auf Transportwege eines Paketdienstleisters abzielte. Gut zwei Wochen nach Kritik an FIFA-Präsident Infantino hat sich der Fußball-Weltverband von seinem Betriebsdirektor Kevin Lamour getrennt. Die FIFA dankte ihm offiziell für seine Dienste über zwei Jahre. Lamour hatte sich mit einem offenen Brief gegen das Vorhaben Infantinos gestellt, Anteile an der Fußball-WM und anderen Turnieren an Investoren zu verkaufen.
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5: Bitte aufpassen auf der A96 bei Schwifting, da gab es einen Unfall. Auf der B2 bei Monheim haben wir Hindernisse auf der Fahrbahn und auf der B12 bei Kempten ein Pannenfahrzeug. Blitzer habe ich für euch einmal in Gersthofen die Schubertstraße, in Augsburg Meraner Straße, Markt Oberdorf die Brückenstraße und der letzte in Durach an der Miesenbacher Straße.
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8: Jetzt kommen sie, die 80er ab 8 hier auf Radio Schwaben. Eine halbe Stunde nur 80er und... Oh, Entschuldigung, Lukas hat mir geschrieben... Morgen, Franzi, ich hab gleich was für die 80er ab 8. Wart auf mich, fang nicht ohne mich an. Okay, na dann, lassen wir uns überraschen. Lukas Prosser ist in wenigen Minuten hier bei mir im Frühstücksradio.
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0: Einen wunderschönen guten Morgen hier bei den 80ern ab 8 auf Radio Schwaben. Und die, die fleißig mitgehört haben, wissen, dass ich jetzt gar nicht allein bin. Ein Musikexperte ist bei mir. Hallo Lukas.
1: Hi, grüß dich Franzi.
0: So, dann schieß mal los. Was hast du denn zu erzählen?
1: Ja Franzi, es geht um eins der größten Alben der Rockgeschichte und das wird heute 40 Jahre alt.
0: Wow.
1: Bon Jovis Slippery When Wet. Ja, das war der absolute Oberkracher. Da waren allein schon zwei der größten Songs aller Zeiten von denen drauf. You Give Love a Bad Name und dann auch noch Living on a Prayer. Mhm. Und generell ist das Album einfach komplett durch die Decke gegangen. Es hat insgesamt zweimal Diamant abgeräumt. Das heißt, in den USA über 10 Millionen verkaufte Platten. Und in Kanada dann nochmal. Da haben sie dann über 1 Million Platten verkauft. Und generell die Verkäufe, da wird es einem schlecht, wenn man drüber nachdenkt. Es braucht, glaube ich, bei jeder ganz, ganz großen Band ein Album, das so überdimensional groß wird, dass man diese Band nie wieder vergisst. Und das war eben bei Bon Jovi definitiv Slippery When Wet. Es war ihr drittes Studioalbum und dadurch haben sie sich legendär gemacht.
0: Absolut. Und wenn wir schon von diesem großartigen Album sprechen, spielen wir natürlich einen Song davon. Hier kommen jetzt Bon Jovi mit You Give Love a

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3: Es ist 8 Uhr und 27 Minuten. 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
4: Feuchte Luft liegt unter einer dichten Wolkendecke. Bis zum Mittag fällt örtlich leichter Regen, später häufiger. Am Abend ist es meist trocken und bewölkt bei 16 bis 22 Grad. Der Radio Schwaben 3-Tage-Trend. Morgen fällt im Norden am Vormittag noch etwas Regen, danach lockert es meist auf. Einzelne Schauer sind möglich bei 20 bis 26 Grad. Am Donnerstag kann es im Ostallgäu morgens neblig sein, später ziehen verbreitet Schauer auf, örtlich auch Gewitter. Am Freitag zeigt sich das Wetter wechselhaft mit weiteren Regenschauern. In Bayerisch-Schwaben und im Allgäu ändert es sich kaum. Aktuell meldet Eindling bedeckten Himmel bei 17 Grad, Bad Grönenbach und Burgau jeweils 17 Grad.
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6: Bitte aufpassen auf der A96 bei Schwifting, da gab es einen Unfall. Auf der B2 bei Monheim haben wir Hindernisse auf der Fahrbahn und auf der B12 bei Kempten ein Pannenfahrzeug. Blitzer habe ich für euch einmal in Gersthofen die Schubertstraße, in Augsburg Meraner Straße, Markt Oberdorf die Brückenstraße und der letzte in Durach an der Miesenbacher Straße.
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6: Der Dienstagmorgen ist nicht der leichteste, das wissen wir alle. Aber wir haben es bis hierher geschafft und deswegen belohnen wir uns jetzt. Wir holen uns eine Tasse Kaffee, ein zweites Frühstück, so ein süßes kleines Teilchen. Und dann drehen wir auf mehr 80er, 90er und aktuelle Hits. Wir sind nämlich der Soundtrack für eure gute Laune.
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0: war ruckzuck vorbei und genau so geht's jetzt weiter. Einfach Radio Schwaben weiter anlassen und dann habt ihr die gute Laune parat, denn mit mehr 80ern, 90ern und aktuellen Hits kommt man einfach perfekt durch den Tag. 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
1: Ein grauer Vormittag bringt zeitweise leichten Regen und nur wenige Auflockerungen. Im Bayerisch-Schwaben und im Allgäu ist der Regen im Tagesverlauf vorübergehend häufiger. Zum Abend hin lässt er nach. Dann bleibt es meist wolkig, bei Höchstwerten zwischen 19 und 22 Grad. Der Radio Schwaben 3-Tage-Trend. Morgen fällt vormittags örtlich noch Regen, danach lockert es auf. Am Nachmittag wird es mit 20 bis 26 Grad deutlich wärmer. Am Donnerstag ziehen nach zunächst wechselnder Bewölkung Schauer, teils auch Gewitter auf. Am Freitag bleibt es mit weiteren Schauern unbeständig. Momentan sind es in Zusmarshausen 18 Grad bei trockenem, bedecktem Himmel. In Memmingen 17 Grad und in Nersingen 17 Grad.
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0: Es ist 8 Uhr und 56 Minuten. 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
3: Ich bin Moritz Einzel. Guten Morgen. Der Deutsche Bauernverband stellt heute seine Erntebilanz vor. Nach wochenlanger Trockenheit und Hitze zeichnen sich deutliche Einbußen bei Getreide und Raps ab. Landwirtschaftsminister Rainer rechnet aber erstmal nicht mit höheren Lebensmittelpreisen für die Verbraucher. Das hat der CSU-Politiker im ZDF gesagt.
4: Weil die Lebensmittelpreise hängen auch noch von vielen anderen Faktoren ab. Von der Lieferkette, vom Transport, von der Erzeugung. Also denke nicht, dass es sofort teurer wird.
3: Wegen der angespannten Lage vieler Höfe fordert der Bauernverband Finanzhilfen der Politik. Was brauchen Feuerwehren, um besser mit Waldbränden in Deutschland umzugehen? Der Chef der Feuerwehrgewerkschaft Meyer hat im ZDF vorbeugenden Brandschutz gefordert.
5: Wir leben momentan in der Lage. Das wäre unheimlich toll, wenn wir vor die Lage kämen. Das Klima verändert sich, also muss sich auch die Taktik und die Vorbereitung ändern.
3: Schneisen, die eine Ausbreitung von Bränden verhindern, könnten im Voraus angelegt werden, so Meyer. Wasserdepots müssten eingerichtet werden und geländegängige Fahrzeuge seien unheimlich wichtig. In Straubing ist am Abend das Gäubodenvolksfest zu Ende gegangen mit dem Abschlussfeuerwerk. Die Veranstalter ziehen eine positive Bilanz. Erneut haben rund 1,25 Millionen Menschen Bayerns zweitgrößtes Volksfest besucht. Die 11 Tage in Straubing seien sicher und entspannt gewesen. Es wurde etwas weniger Festbier ausgeschenkt, 660.000 Liter. Die deutschen Hockeymänner haben bei der WM vorzeitig die Zwischenrunde erreicht. Im belgischen Wavre gewann der Titelverteidiger auch sein zweites Gruppenspiel gegen Co-Gastgeber Belgien mit 1:0. Die deutschen Frauen müssen dagegen bangen. Sie verloren ihr zweites Gruppenspiel gegen Argentinien mit 2:3. Die Hockey-Weltmeisterschaft ist in Belgien und den Niederlanden.
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1: Ruhiger und störungsfreier Verkehr im Sendegebiet. Und hier die neuesten Blitzer auf Radio Schwaben. In Augsburg auf der Oberländerstraße und der Meranerstraße sowie in Gersthofen auf der Schubertstraße. In Memmingen auf der Europastraße, in Durach auf der Miesenbacher Straße und in Marktoberdorf auf der Brückenstraße. Die kostenfreie Verkehrs- und Blitzer-Hotline 08000 11 82 11.
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1: Es ist 9 Uhr und 27 Minuten. 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
2: Graue Wolken prägen den Vormittag, örtlich fällt leichter Regen. Im weiteren Tagesverlauf folgen Regenschauer, später lässt der Niederschlag nach. In Bayerisch-Schwaben und im Allgäu weht meist leichter Wind. Der Radio Schwaben 3-Tage-Trends. Morgen fällt am Morgen örtlich noch Regen. Nachmittags lockert es auf, am Abend sind einzelne Schauer möglich. Bei 21 bis 26 Grad. Am Donnerstag beginnt der Tag regional nass oder neblig. Später folgen Schauer und Gewitter bei 20 bis 25 Grad. Im weiteren Wochenverlauf zeigt sich das Wetter unbeständig mit Schauern, teils Gewittern. Aktuell meldet Inningen bedecktes und trockenes Wetter bei 18 Grad, Wertach Regen bei 16 Grad und Wallerstein 18 Grad.
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2: Vorsicht auf der A8 München Richtung Stuttgart zwischen Adelzhausen und Dasing wegen Gegenständen auf der Fahrbahn sowie wegen eines defekten Fahrzeugs. Und hier die neuesten Blitzer auf Radio Schwaben. Auf der Oberländerstraße in Augsburg und der Rudolf-Diese-Straße in Buchlohe, auf der B472 bei Ingenried sowie der Brückenstraße in Marktoberdorf, auf der Europastraße in Memmingen, der Miesenbacher Straße in Durach und der Elsa-Brandström-Straße in Sonthofen. Die kostenfreie Verkehrs- und Blitzer-Hotline lautet 08000 11 82 11.
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2: Von Kult bis aktuell, alles in einem Mix für euch. Egal ob in Stadtbergen, Wertingen oder Füssen. Andrea Alimente wünscht euch einen schönen Dienstag. Jetzt einfach genießen. Freut euch auf Bryan Adams mit When You're Gone, Cherish von Kool & The Gang und UB40 mit Kingston Town.
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3: Heute Vormittag ist es überwiegend bedeckt, örtlich fällt leichter Regen. Über Bayerisch-Schwaben und das Allgäu zieht bis zum Nachmittag weiterer Regen durch. Gegen Abend ist es meist trockener, bei leichtem, zeitweise auffrischendem Wind. Und Temperaturen zwischen 16 und 22 Grad. Der Radio Schwaben 3-Tage-Trend. Morgen beginnt der Tag gebietsweise mit leichtem Regen. Später lockern die Wolken auf, am Nachmittag sind es 20 bis 26 Grad. Am Donnerstag ist es zunächst wechselnd bewölkt, im Tagesverlauf ziehen örtliche Schauer und Gewitter auf. Am Freitag zeigt es sich unbeständig mit weiteren Schauern. Insgesamt ist der Trend weitgehend konstant. In Schwabmünchen sind es 18 Grad bei trockenem, bedecktem Himmel. In Marktrettenbach und Kaisheim jeweils 17 Grad.
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0: Es ist 9 Uhr und 58 Minuten. 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
5: Ich bin Moritz Einzel. Deutschland muss sich besser aufstellen bei der Drohnenabwehr. Darin sind sich alle einig, spätestens seit dem Fund einer Sprengstoffdrohne am Flughafen Leipzig-Halle. Hamburgs Innensenator Grote sieht dabei kein Kompetenzwirrwarr. Im ZDF sagte er:
6: Was wir brauchen, ist aber eine enge Zusammenarbeit, ein Lagebild, über das alle gemeinsam verfügen und dann eine sehr, sehr schnelle Klärung, wer kann jetzt in seiner Verantwortung was tun und wer muss was tun und wie kommen wir zu sehr schnellen Entscheidungen. Da können wir noch besser werden.
5: In einem neuen Zentrum in Sachsen-Anhalt, das heute eröffnet wird, soll erforscht werden, wie sich Drohnen besser erkennen und abwehren lassen. Die Organspende bleibt ein großes Thema, auch im Bundestag. Eine große Gruppe von Abgeordneten startet einen neuen Anlauf bei der Widerspruchslösung. Vor 6 Jahren war ein erster Versuch gescheitert. Rund 8.000 Menschen in Deutschland warten aktuell auf ein lebensrettendes Spenderorgan. Die Grünen-Abgeordnete Lang sagte im ZDF, hinter jeder Zahl sitze eine Person, die Angst habe, ob sie überleben könne.
7: Sitzen Angehörige, die hoffen, dass ihre Mutter oder ihr Vater oder ihre Tante am Leben bleibt, und sitzt im Zweifelsfall eine Person, die ihr Leben verliert, obwohl sie das nicht müsste.
5: Bei der Widerspruchslösung muss man der Organspende aktiv widersprechen. Bundesumweltminister Schneider ist zu einem mehrtägigen Besuch in die Ukraine gereist. Der SPD-Politiker will sich mit Vertretern der ukrainischen Regierung über den Wiederaufbau der zerstörten Infrastruktur austauschen. Schneider werde sich auch über die Lage ukrainischer Kernkraftwerke informieren, hieß es. Der Bayerische Bibliothekspreis geht in diesem Jahr an die Stadtbücherei Dachau. Das haben Kunstminister Blume und der Vorsitzende des Bayerischen Bibliotheksverbandes Oetzinger bekannt gegeben. Den Sonderpreis erhält die Gemeindebücherei Untermeitingen im Landkreis Augsburg. Die beiden Preisträger verbinden auf eindrucksvolle Weise kulturelle Teilhabe, Leseförderung und digitale Bildung.
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3: Ruhiger und störungsfreier Verkehr im Sendegebiet. Und hier die neuesten Blitzer auf Radio Schwaben. Auf der Oberländerstraße in Augsburg und auf der B25 bei Harburg. Auf der Rudolf-Diesel-Straße in Buchlohe sowie auf der A96 bei Erkheim. Auf der Europastraße in Memmingen und der Elsa-Brandström-Straße in Sonthofen. Gute Fahrt mit Radio Schwaben.
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3: 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Starten wir rein. Mein Name ist Andrea Alimente. Einen schönen Vormittag mit Radio Schwaben.
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0: Es ist 10 Uhr und 25 Minuten. 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
1: Heute Vormittag ziehen meist dichte Wolken auf, örtlich fällt leichter Regen. Zwischen Nordschwaben und dem Allgäu kommen bis zum Nachmittag weitere Schauer durch. Später überwiegen Wolken bei 17 bis 22 Grad. Der Radio Schwaben 3-Tage-Trend. Morgen gibt es örtlich Regen oder dichte Wolken. Am Nachmittag wird es freundlicher. Am Abend sind vereinzelt Gewitter möglich bei 21 bis 26 Grad. Am Donnerstag folgen nach einem meist trockenen Beginn erneut Schauer und einzelne Gewitter. Im weiteren Wochenverlauf bleibt es wechselhaft mit weiteren Schauern. Derzeit in Gessartshausen 19 Grad und bedeckt, in Kempten am Rathaus 19 Grad und in Weißenhorn 21 Grad.
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1: Uns liegen im Moment keine Staus und Behinderungen vor. Und hier die neuesten Blitzer auf Radio Schwaben. In Augsburg auf der Meraner Straße, auf der B25 bei Harburg und in der Rudolf-Diesel-Straße in Buchlohe. In der Freibergstraße in Marktoberdorf sowie auf der Europastraße in Memmingen und auf der A96 bei Erkheim. Gute und sichere Fahrt.
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1: Das ist euer Sommer mit Radio Schwaben. Mit euch heute unterwegs ist Andrea Alimente. Und jetzt für euch Chris de Burgh mit The Lady in Red, My Love is Your Love. Von Whitney Houston und Tracy Chapman mit Talking About a Revolution. Auf geht's.
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1: Heute Vormittag ist es zwischen Donau und den Alpen meist bedeckt. Örtlich fällt leichter Regen. Bis zum Nachmittag regnet es stellenweise weiter. Am Abend klingt der Niederschlag ab. Der Wind ist schwach. Und in der Nacht sinken die Temperaturen auf 14 bis 18 Grad. Der Radio Schwaben 3-Tage-Trend. Morgen beginnt der Tag in Bayerisch, Schwaben und dem Allgäu vielfach bewölkt. Im Norden mit leichtem Regen. Später lockert es auf bei 21 bis 26 Grad. Abends sind dort einzelne Schauer möglich. Am Donnerstag ist es zunächst meist bewölkt. Nachmittags zeigen sich Schauer und örtlich Gewitter. Am Freitag bleibt es wechselhaft mit weiteren Schauern. Im Moment in Stadtbergen 19 Grad, in Mindelheim bedeckt bei 18 Grad und in Nördlingen 17 Grad.
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0: Es ist 10 Uhr und 56 Minuten. 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
3: Ich bin Stefan Schütz. Bundeslandwirtschaftsminister Rainer hat den Bauern angesichts schlechter Ernten durch die Trockenheit Hilfe zugesichert. Im ZDF sagte er, die Betriebe sollen wissen, dass sie nicht alleine bleiben. Dass Brot und Fleisch sofort teurer werden, glaubt Rainer nicht. Der Bauernverband teilte mit, er rechnet zum Beispiel mit 7% weniger Getreide, spürbar besonders in Süd- und Westdeutschland. Was brauchen Feuerwehren, um besser mit Waldbränden umzugehen? Der Chef der Feuerwehrgewerkschaft Meyer hat im ZDF vorbeugenden Brandschutz gefordert.
4: Wir leben momentan in der Lage. Das wäre unheimlich toll, wenn wir vor die Lage kämen. Das Klima verändert sich, also muss sich auch die Taktik und die Vorbereitung ändern.
3: Schneisen, die eine Ausbreitung von Bränden verhindern, könnten im Voraus angelegt werden, so Meyer. Wasserdepots müssten eingerichtet werden und geländegängige Fahrzeuge seien unheimlich wichtig. Beim Wohnungsbau geht's wieder aufwärts. Das Statistische Bundesamt meldet, im Juni sind erneut mehr Baugenehmigungen erteilt worden als im Vorjahresmonat. Fürs erste Halbjahr macht das ein Plus von gut 15% auf 126.300 Wohnungen. Der stärkste Anstieg seit 10 Jahren. Schätzungen zufolge fehlen in Deutschland weiterhin etwa 1 Million Wohnungen, besonders in den Ballungsräumen. Teure Energie, Fachkräftemangel, fehlende Nachfolge. Fast 188.000 Unternehmen in Deutschland haben im vergangenen Jahr aufgegeben und damit so viele wie seit fast 20 Jahren nicht. Das teilte die Wirtschaftsauskunft Teil Kreditreform mit. In Deutschland gibt es rund 3,5 Millionen Unternehmen. Die meisten von ihnen haben weniger als 10 Beschäftigte. In Sachsen-Anhalt soll künftig erforscht werden, wie sich Drohnen besser erkennen und abwehren lassen. Am Standort des Deutschen Zentrums für Luft- und Raumfahrt in Kochstedt wird das neue Technologiezentrum Drohnensicherheit eröffnet. Dort sollen neue Technologien entwickelt und unter realistischen Bedingungen erprobt werden. Hintergrund ist der Fund einer Sprengstoffdrohne am Flughafen Leipzig-Halle.
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1: Ruhiger und störungsfreier Verkehr im Sendegebiet. Und hier die neuesten Blitzer auf Radio Schwaben. Auf der B25 bei Harburg, in der Meraner Straße in Augsburg sowie in der Ettenbeurer Straße in Ichenhausen. In der Heerstraße in Föhringen, auf der Füssener Straße in Durach und in der Freibergstraße in Marktoberdorf. Meldet Staus und Blitzer immer per WhatsApp unter 08000 11 82 11.
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1: Für euch am Mikro Andrea Alimente. Und jetzt zurück zur Musik.
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3: Es ist 11 Uhr und 25 Minuten. 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
4: Am Vormittag gibt es zwischen Donau und den Alpen dichte Wolken und örtlich leichten Regen. Die Temperaturen liegen heute zwischen 16 und 22 Grad bei meist leichtem Wind. Im weiteren Tagesverlauf wird es wechselhaft mit weiteren Regenfällen. Zum Abend klingt der Regen ab und die Wolken lockern etwas auf. Der Radio Schwaben 3-Tage-Trend. In Bayerisch-Schwaben und im Allgäu fällt morgen am Vormittag noch etwas Regen. Danach lockert es auf bei Höchstwerten zwischen 20 und 26 Grad. Am Donnerstag nehmen die Schauer im Tagesverlauf zu. Örtlich sind Gewitter dabei. Am Freitag zeigt es sich mit einzelnen Regenschauern wechselhaft. Die aktuellen Wetterwerte. In Rehling 19 Grad, in Jengen 19 Grad bei trockenem und bedecktem Wetter, in Nordendorf 17 Grad.
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4: Auf der A7 Ulm Richtung Füssenreute zwischen Rastplatz Brühl West und Rastplatz Aumühle West 7 Kilometer Stau mit bis zu 24 Minuten Zeitverlust. Und hier die neuesten Blitzer auf Radio Schwaben. In Augsburg auf der Meraner Straße, in Dillingen in der Hauptstraße sowie in Vöhringen in der Heerstraße, auf der A96 bei Erkheim, in Marktoberdorf auf der Freibergstraße und in Durach auf der Füssener Straße. Gute Fahrt mit Radio Schwaben.
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4: 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Durch euren Mittag begleitet euch Andrea Alimente. Und jetzt für euch live mit Desiree, Sarah von Starship und Rock'n'Roll Dreams Come True mit Meatloaf.
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3: Heute Mittag zeigt sich meist bedeckter Himmel. In Bayerisch-Schwaben und im Allgäu fällt stellenweise leichter Regen bei 17 bis 22 Grad. Zum Abend hin lässt der Regen nach, es bleibt bewölkt bei leichtem Wind. Der Radio Schwaben 3-Tage-Trend. Morgen fällt am Vormittag regional noch etwas Regen. Am Nachmittag folgen freundlichere Abschnitte bei 21 bis 16 Grad.

0: 26 Grad. Am Donnerstag ist es zunächst wechselnd bewölkt. Später kommen Schauer auf, örtlich begleitet von Gewittern. Im weiteren Wochenverlauf ist es mit Schauern und einzelnen Gewittern unbeständig. Derzeit in Fischach 21 Grad bei bedecktem Himmel, in Germeringen 19 Grad und in Nersingen 21 Grad.
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2: Es ist 11 Uhr und 56 Minuten. 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
3: Ich bin Stefan Schütz. Die Trockenheit führt, wie erwartet, zu einer geringeren Ernte in einigen Bereichen. Laut einer ersten Schätzung werden zum Beispiel deutlich weniger Äpfel von den Bäumen geholt und Landwirtschaftsminister Reiner teilte mit, bei Getreide rechnen die Landwirtinnen und Landwirte mit einem Minus von 7% bei der Ernte. Den betroffenen Betrieben stellte er Hilfen in Aussicht. Den 14- bis 34-Jährigen ist im Beruf besonders wichtig eine faire Bezahlung, ein sicherer Arbeitsplatz und ein gutes Betriebsklima. Das zeigt eine Jobstudie im Auftrag der ARD. Es gibt noch weitere Kriterien bei der Jobwahl, zum Beispiel der Stand der Digitalisierung und der Einsatz von künstlicher Intelligenz. In der Studie ist auch ersichtlich, dass immer offener über das Gehalt gesprochen wird. Mehr als jedes vierte Elternteil fühlt sich im Umgang mit Anwendungen von künstlicher Intelligenz eher unsicher. Das fand die Hamburger Körperstiftung heraus. Claudia Wächter berichtet.
4: Viele Fragezeichen im Kopf und viele Eltern würden auch gern mehr über KI lernen, wissen aber nicht, wo sie die Infos herbekommen. Und das alles auch mit Blick auf ihre Kids, denn mehr als ein Drittel hat keinen Plan, wo und wie der Nachwuchs online unterwegs ist. Ein Riesenproblem, sagen die Befragten, sei auch das Erkennen von Fake News.
3: Dass bezahlbarer Wohnraum knapp ist, vor allem in Ballungsräumen, ist nichts Neues. Abhilfe schaffen soll verstärkter Wohnungsbau. Und da gibt's weiter gute Nachrichten. Auch im Juni wurden im Vergleich zum Vorjahresmonat mehr Baugenehmigungen erteilt. Laut Statistik gab es im ersten Halbjahr einen Anstieg von gut 15% auf gut 126.000 Wohneinheiten. Das ist der stärkste Zuwachs seit 10 Jahren. Er war als Agent in Deutschland tätig, deswegen ist ein junger Ukrainer zu einer Haftstrafe verurteilt worden. Er soll laut Anklage im Auftrag Russlands Brandanschläge vorbereitet haben. Das Oberlandesgericht Stuttgart verhängte eine Freiheitsstrafe von 1 Jahr und 3 Monaten. 2 weitere ukrainische Angeklagte sprach das Gericht frei. Ziel sei es gewesen, Transportwege eines Paketdienstleisters zu stören.
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0: Auf der A7 Ulm Richtung Füssenreuth staut es sich zwischen Dettingen an der Iller und Rastplatz Aumühle West auf 8 Kilometern und zwischen Rastplatz Brühl West und Rastplatz Aumühle West auf 6 Kilometern. Der Zeitverlust beträgt bis zu 24 Minuten. Vorsicht auf der A96 Lindau Richtung München zwischen Erkheim und Kohlbergtunnel wegen eines brennenden Fahrzeugs. In Richtung Lindau ist zwischen Erkheim und Holzgüns der Standstreifen wegen eines defekten LKW blockiert. Und hier sind die neuesten Blitzer auf Radio Schwaben. Blitzer gibt es auf der Meraner Straße in Augsburg, der Ettenbeurer Straße in Ichenhausen, der Heerstraße in Föhringen, auf der A96 bei Erkheim, der Füssener Straße in Durach sowie der Freibergstraße in Marktoberdorf. Kommt gut ans Ziel!
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1: Es ist 12 Uhr und 27 Minuten. 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
2: Zum Mittag liegt bei uns eine dichte Wolkendecke, vielerorts fällt leichter Regen. Im weiteren Verlauf lässt der Regen nach, am Abend ist es meist bewölkt und leicht windig, bei Temperaturen zwischen 17 und 22 Grad. Der Radio Schwaben 3-Tage-Trend zwischen Nordschwaben und dem Allgäu. Morgen fällt am Vormittag regional noch leichter Regen. Später lockert es auf bei warmen 21 bis 26 Grad. Am Abend sind im Norden einzelne Schauer möglich. Am Donnerstag folgen im Tagesverlauf wieder Schauer und Gewitter. Am Freitag zeigt sich das Wetter wechselhaft mit weiteren Regenschauern. Momentan haben wir in Augsburg 20 Grad, in Mauerstetten 20 Grad bei bedecktem Himmel und in Bissingen 17 Grad.
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2: Vorsicht auf der A96 Lindau Richtung München zwischen Erkheim und Kohlbergtunnel wegen eines brennenden Fahrzeugs. Bitte benutzt den linken Fahrstuhl. In Richtung Lindau ist an der Buchsachtalbrücke nach einem Unfall mit einem LKW der Standstreifen blockiert und zwischen Erkheim und Holzgünz wegen eines defekten LKW. Und hier die neuesten Blitzer auf Radio Schwaben. In Augsburg auf der Schertlinstraße und in Heinsfahrt auf der B466. In Vöhringen auf der Heerstraße sowie in Bobingen auf der Kreuzangerstraße. In Landsberg auf der Iglingerstraße, in Mindelheim am unteren Maienbadweg und in Mad Oberdorf auf der Freibergstraße. Gute Fahrt mit Radio Schwaben.
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2: 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Es geht gut gelaunt durch den Dienstag. Durch diese Stunde begleitet euch Andrea Alimente. Und jetzt für euch Richard Marx mit Right Here Waiting, The Boy Is Mine von Brandy and Monica und Rick Springfield mit Celebrate Youth. Viel Spaß.
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1: Heute am frühen Nachmittag ist es bedeckt. Zwischen Nordschwaben und dem Allgäu fällt vielerorts leichter Regen. Am Abend ziehen noch einzelne Schauer durch. Danach ist es wolkig. Der Radio Schwaben 3-Tage-Trend. Morgen gibt es erst etwas Regen, danach wird es freundlicher bei 20 bis 26 Grad. Abends ziehen die Wolken wieder zu. Am Donnerstag gibt es zunächst Wolken, später Schauer und stellenweise Gewitter bei 19 bis 25 Grad. Am Freitag setzt sich der wechselhafte Trend mit weiteren Regenschauern fort. Derzeit in Rehling 19 Grad, in Buchlohe 22 Grad bei trockenem, bedecktem Wetter und in Monheim Regen bei 17 Grad.
0: 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Es ist 12 Uhr und 56 Minuten. 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

0: bin Stefan Schütz. Die Trockenheit führt wie erwartet zu einer geringeren Ernte in einigen Bereichen, zum Beispiel bei Äpfeln. Bauernverbandspräsident Ruckwied hat mitgeteilt, dass auch die Getreideernte unterdurchschnittlich ausgefallen sei.
1: Mit 41,9 Millionen Tonnen beim Getreide in Summe 7% weniger als im Vorjahr, für uns Landwirte enttäuschend.
0: Bundeslandwirtschaftsminister Rainer stellte den betroffenen Betrieben Hilfen in Aussicht. Der Brandgeruch vom Großfeuer im Hohen Venn ist bis nach Köln zu riechen, über 100 Kilometer entfernt. Die Kölner Feuerwehr hat aber Entwarnung gegeben, für die Bürger bestehe keine Gefahr. Die nahegelegene Stadt Monschau hat ihre Bewohner aufgerufen, drinnen zu bleiben und Fenster geschlossen zu halten. Die Feuerwehrgewerkschaft spricht sich unterdessen für mehr Prävention aus, weil die Gefahr von Waldbränden zunehmen werde. Der SPD-Vorstoß, die Klimaanpassung als Gemeinschaftsaufgabe im Grundgesetz zu verankern, wird unterstützt von der Deutschen Stiftung Patientenschutz. Ihr Vorstand Brüsch hat gefordert, dass sich der Bundestag dabei auf den Schutz von sozialen Einrichtungen konzentrieren solle. Länder und Kommunen seien nicht in der Lage, die zusätzlichen Milliarden Euro zu bezahlen. Google und die britische Regierung testen, ob künstliche Intelligenz klimaschädliche Kondensstreifen verhindern kann. Die Idee, Flugzeuge sollen feuchte Zonen umfliegen, ohne große Umwege zu fliegen. Dafür trainiert Google KI-Modelle mit Wetter- und Flugdaten, die vorhersagen sollen, wo sich Schleierwolken bilden. Kondensstreifen wirken wie eine Wärmedecke und sind Schätzungen zufolge für ein Drittel der Klimawirkung der Luftfahrt verantwortlich. Millionen Menschen in Deutschland lieben Computerspiele und für sie ist die Gamescom in Köln die zentrale Veranstaltung. Hier werden ab nächster Woche Mittwoch die wichtigsten Neuigkeiten vorgestellt. Schon jetzt rechnen die Veranstalter der Gamescom mit einem Ausstellerrekord von mehr als 1600 Teilnehmern.
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3: Auf der A96 Lindau Richtung München staut es sich zwischen Holzgünz und Kohlbergtunnel auf 4 Kilometer mit bis zu 22 Minuten. Zeitverlust, sowie zwischen Erkheim und Kohlbergtunnel auf 3 Kilometer mit bis zu 9 Minuten Zeitverlust. In Richtung Lindau ist zwischen Erkheim und Holzgünz der Standstreifen wegen eines defekten LKW blockiert. Und hier die neuesten Blitzer auf Radio Schwaben. In Augsburg auf der Donauwörther Straße und der Schertlinstraße. In Heinsfahrt auf der B466 sowie in Gersthofen auf der Schubertstraße. In Bobingen auf der Kreuzanger Straße, in Föhringen auf der Heerstraße und in Mindelheim am unteren Mainbadweg. Kommt's gut an!
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3: Für euch am Mikro Andrea Alimente. 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

0: ist 13 Uhr und 25 Minuten. 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
1: Zum frühen Nachmittag ist die Luft feucht, örtlich zieht leichter Regen weiter durch. Bis heute Abend zeigt es sich wechselhaft mit Wolken und Regen. Die Temperaturen liegen zwischen 17 und 20 Grad. Der Wind weht meist leicht, im Ostallgäu zeitweise mäßig. Der Radio Schwaben 3-Tage-Trend. Morgen früh fällt örtlich Regen, später lockert es vielerorts auf. Am Abend sind im Norden wieder Schauer möglich, bei 21 bis 26 Grad. Am Donnerstag ist es zunächst bewölkt, am Nachmittag folgen Schauer und einzelne Gewitter, die abends nachlassen. Am Freitag zeigt es sich wechselhaft mit weiteren Schauern. In Bayerisch-Schwaben und im Allgäu ist der Trend damit weitgehend konstant. Momentan haben wir in Dinkelscherben 24 Grad bei Regen, Bad Wörishofen 21 Grad und Harburg 16 Grad bei Regen.
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1: Auf der A96 Lindau Richtung München zwischen Erkheim und Kohlbergtunnel 3 Kilometer Stau mit bis zu 9 Minuten Zeitverlust. In der Gegenrichtung nach Lindau ist an der Buchsachtalbrücke nach einem LKW-Unfall der Standstreifen blockiert. Zwischen Erkheim und Holzgünz blockiert ein defekter LKW den rechten Fahrstreifen. Vorsicht auf der B28 Hittestetten Richtung Neu-Ulm auf Höhe Senden. Eine Gummimatte liegt auf der Fahrbahn. Und hier die neuesten Blitzer auf Radio Schwaben. In Augsburg auf dem Klinkerberg und der Donauwörterstraße, auf der B466 bei Heinsfahrt sowie auf der Schubertstraße in Gersthofen, auf der Kreuzanger Straße in Bobingen, der Iglinger Straße in Landsberg und am unteren Mainbadweg in Mindelheim. Meldet Staus und Blitzer immer per WhatsApp unter 08000 11 82 11.
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1: 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Und jetzt für euch Cher mit Believe. Im On Fire von Bruce Springsteen und Joe Cocker mit When the Night Comes. Los geht es.
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1: Am frühen Nachmittag zieht weiterer Regen durch. Dazwischen ist der Himmel meist bedeckt. In Bayerisch-Schwaben und im Allgäu lässt der Regen zum Abend hin nach. Örtlich hält er an. Die Temperaturen sinken auf 17 bis 20 Grad. Der Radio Schwaben 3-Tage-Trend. Morgen beginnt mit Wolken und freundlichen Abschnitten. Am Nachmittag zeigt sich die Sonne öfter bei warmen 26 bis 29 Grad. Am Donnerstag ist es nach einem teils freundlichen Start zunehmend unbeständig mit Schauern und örtlichen Gewittern. Am Freitag setzt sich das wechselhafte Wetter mit weiteren Regenschauern fort. Im Moment in Zusmarshausen 17 Grad bei bedecktem Himmel, in Kaufbeuren 21 Grad und in Gundelfingen 19 Grad.
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0: Es ist 13 Uhr und 57 Minuten. 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
3: Ich bin Stefan Schütz. Der Flüchtlingszustrom aus Syrien ist nach dem Sturz des Assad-Regimes Ende 2024 deutlich abgeebbt. Der Freistaat Bayern hat deshalb fast 20.000 Plätze für Asylunterkünfte abgebaut.

0: Das gab Innenminister Herrmann bekannt. Bis Ende des kommenden Jahres sollen bayernweit nochmal mehr als 22.000 Asylplätze wegfallen. Den 14- bis 34-Jährigen ist im Beruf besonders wichtig eine faire Bezahlung, ein sicherer Arbeitsplatz und ein gutes Betriebsklima. Das zeigt eine Jobstudie im Auftrag der ARD. Es gibt noch weitere Kriterien bei der Jobwahl, zum Beispiel der Stand der Digitalisierung und der Einsatz von künstlicher Intelligenz. In der Studie ist auch ersichtlich, dass immer offener über das Gehalt gesprochen wird. Trockenheit und Hitze sorgen für eine kleinere Ernte. Der Bauernverband rechnet mit einer unterdurchschnittlichen Getreidemenge von knapp 42 Millionen Tonnen. Verbandspräsident Ruckwied fordert Hilfe von der Regierung, berichtet Ursula Winkler.
1: 7% weniger Getreide, 20% weniger Raps. Und auch für Kartoffeln, Rüben, Gemüse sieht es nicht gut aus. Vor allem in Süd- und Westdeutschland haben fehlende Niederschläge zu schwachen Erträgen geführt, sagte Bauernpräsident Ruckwied. Der Frühling war zu trocken, dazu kamen Hitzewellen und teils Schädlinge. Die Lage vieler Höfe sei angespannt. Ruckwied sagte, die Politik müsse jetzt liefern.
0: Beim Wohnungsbau geht es wieder aufwärts. Das Statistische Bundesamt meldet, im Juni sind erneut mehr Baugenehmigungen erteilt worden als im Vorjahresmonat. Fürs erste Halbjahr macht das ein Plus von gut 15% auf 126.300 Wohnungen. Der stärkste Anstieg seit 10 Jahren. Schätzungen zufolge fehlen in Deutschland aber weiterhin etwa 1 Million Wohnungen, besonders in den Ballungsräumen. In Kochstedt in Sachsen-Anhalt soll künftig erforscht werden, wie sich Drohnen besser erkennen und abwehren lassen. Innenminister Dobrindt hat dort ein Zentrum dafür eröffnet. Der CSU-Politiker sprach von einem Wettrüsten mit feindlichen Mächten bei der Drohnentechnologie. Er fügte hinzu, Deutschland erhöhe damit seine Schlagkraft gegen feindliche Drohnen deutlich.
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3: Auf der A96 München Richtung Lindau ist zwischen Erkheim und Holzgünz der rechte Fahrstreifen wegen eines defekten LKW blockiert. Auf der B31 Friedrichshafen Richtung Lindau staut es sich zwischen der B467, Kressbronn B467 und dem Tunnel Diepholzberg. Und hier die neuesten Blitzer auf Radio Schwaben. In Augsburg auf dem Klinkerberg und der Donauwörterstraße. Auf der B466 bei Heinsfahrt und der Schubertstraße in Gersthofen. Auf der Bürgermeister-Ackermann-Straße in Stadtbergen, der Kreuzanger Straße in Bobingen sowie am unteren Mainbadweg in Mindelheim. Kommt gut an!
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3: 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Andrea Alimente begleitet euch durch den Dienstag und jetzt rein in die nächste halbe Stunde.
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3: Es ist 14 Uhr und 26 Minuten. 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
4: Es zeigt sich wechselhaft mit dichten Wolken und örtlichem Regen. In Bayerisch-Schwaben und im Allgäu weht dazu nur leichter Wind. Regional ziehen bis zum Abend weitere Regenfälle durch. Der Radio Schwaben 3-Tage-Trend. Morgen lockern die Wolken am Vormittag auf. Am Nachmittag wird es sonniger bei 26 bis 29 Grad. Am Donnerstag kehren Regen und einzelne Gewitter zurück. Zuerst besonders am Vormittag. Später zeigt es sich wechselhaft. Am Freitag steht ein deutlicher Wetterumschwung mit Regen und deutlich kühlerer Luft an. Dann liegen die Werte nur noch zwischen 13 und 19 Grad. Aktuell meldet Inningen trockenes, bedecktes Wetter bei 18 Grad. In Dietmannsried sind es 22 Grad.
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4: Vorsicht auf der B19 B308 Kempten Richtung Oberstdorf zwischen Immenstadt Zentrum und Immenstadt Süd. Verlorene Ladung, mehrere Holzteile. Und hier die neuesten Blitzer auf Radio Schwaben. In Augsburg auf der Donauwörterstraße und der Schertlinstraße. Auf der B466 bei Heinswart sowie am Georg-Schmiedring in Dillingen. In Gersthofen in der Schubertstraße, in Stadtbergen auf der Bürgermeister-Ackermann-Straße und in Bobingen auf der Kreuzangerstraße. Meldet Staus und Blitzer immer per WhatsApp unter 08000 11 82 11.
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4: Radio Schwaben spielt euch die größten Hits für euren Sommer. Durch diese Stunde begleitet euch Andrea Alimente. Jetzt für euch The Police mit Every Breath You Take, 7455 von The Connells und Man Without Hats mit The Safety Dance. Viel Spaß!
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1: Der Nachmittag zeigt sich heute zwischen Nordschwaben und dem Allgäu, zwischen Donau und den Alpen wechselhaft und nass. Vielerorts fällt leichter Regen. Am Abend sind in Nordschwaben auch einzelne Gewitter möglich. Der Radio Schwaben 3-Tage-Trend. Morgen ist es zunächst freundlich, später sonniger und warm bei 26 bis 29 Grad. Einzelne Schauer sind weiter möglich. Am Donnerstag zeigt es sich wieder wechselhafter mit Schauern und örtlichen Gewittern. Am Freitag folgt deutlich kühlere und erneut nasse Luft mit 13 bis 19 Grad. Aktuell meldet Fischach bedeckt bei 22 Grad, Lindau trocken bei 23 Grad und Holzheim Regen bei 18 Grad.
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0: Es ist 14 Uhr und 58 Minuten. 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
1: Ich bin Stefan Schütz. Deutschland stärkt seine Drohnenabwehr. Dazu gibt es nun ein neues Forschungszentrum in Sachsen-Anhalt in Kochstedt. Bundesinnenminister Dobrindt sagte bei der Eröffnung, es gehe darum, sich in einem Schattenkrieg zu behaupten, Claudia Wächter berichtet.
2: Dieser Schattenkrieg ist eine dunkle Bedrohung, warnt Dobrindt. Aber der Tag heute sei bedeutend, denn man verstärke endlich die Schlagkraft gegen angreifende Drohnen, gegen eine hybride Bedrohung. Konkret geht es in dem Zentrum um die Fragen, wie erkennt man Drohnen, ortet sie und vor allem, wie holt man sie schnell vom Himmel?
1: Deutschland muss feuchter werden, das fordern die beiden großen Umweltschutzverbände NABU und BUND. Hintergrund sind die schweren Wald- und Moorbrände im Hürtgenwald und im Hohen Venn nahe der belgisch-deutschen Grenze. Die Verbände betonen, wenn trockengelegte Moore, Wälder und Auen wieder vernässt werden, schützt das gegen Brände und solche Böden könnten Starkregen aufnehmen. Der Pegel der wichtigsten Wasserstraße Deutschlands, der Rhein, ist durch den Regen der letzten Tage langsam wieder angestiegen. Das Wasserstraßen- und Schifffahrtsamt rechnet damit, dass der Pegel bis Samstag auf 23 cm anwächst. Letzte Woche war er wegen der Trockenheit erstmals in den Minusbereich gefallen. Von normalen Verhältnissen ist der Rhein aber noch weit entfernt. Der Schiffsverkehr bleibt eingeschränkt. Viele Fähren stehen weiter still. Die Trockenheit führt, wie erwartet, zu einer geringeren Ernte in einigen Bereichen. Laut einer ersten Schätzung werden zum Beispiel deutlich weniger Äpfel von den Bäumen geholt. Der Deutsche Bauernverband rechnet zudem mit einem Minus von 7% bei der Getreideernte. Landwirtschaftsminister Rainer stellte den Betrieben Hilfen in Aussicht. Ein junger Ukrainer ist wegen Agententätigkeit in Deutschland zu einer Haftstrafe verurteilt worden. Er soll laut Anklage im Auftrag Russlands Brandanschläge vorbereitet haben. Das Oberlandesgericht Stuttgart verhängte eine Freiheitsstrafe von 1 Jahr und 3 Monaten. 2 weitere ukrainische Angeklagte sprach das Gericht frei. Ermittlungen der Bundesanwaltschaft zufolge sollen die Männer Teil eines Sabotageplans gewesen sein, um Transportwege eines Paketdienstleisters zu stören.
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3: Und es ist ein recht ruhiger Nachmittag da draußen. Wir schauen auf die B308 Kempten Richtung Oberstdorf. Zwischen Immenstadt Zentrum und Immenstadt Süd besteht Gefahr durch eine verlorene Ladung. Da liegen mehrere Holzteile. Bitte aufpassen. Und das war schon die einzige Meldung. Aber heute generell ein bisschen aufpassen. Das sind wir gar nicht mehr gewöhnt. Es ist in Teilen der Region ein bisschen rutschig durch Nässe. Blitzer haben wir in Dillingen, Georg Schmiedring. In Eindlingen die Hauptstraße, Gersthofen die Schubertstraße, Augsburg Klinkerberg und Donauwörterstraße und Bobingen noch die Kreuzangerstraße.
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3: Und schon sind wir wieder angekommen auf der Schnellstraße in Richtung Feierabend. Servus, hier ist Radio Schwaben am Dienstag zusammen mit Lukas Brosser. Ich freue mich, dass ihr eingeschaltet habt. Und ja, jetzt würde ich sagen, wir packen es mit mehr 80ern, 90ern und aktuellen Hits. Das geht jetzt ganz schnell, dann sind wir alle zu Hause. Auf geht's.
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0: mit Radio Schwaben nicht nur gut gelaunt durch den Tag, sondern auch gut vorbereitet, egal was kommt. Servus, hier ist Lukas Bosser für euch bei Urlaub on Air an diesem Dienstagnachmittag, der ja schon sehr, sehr grau und in vielen Teilen der Region auch immer wieder regnerisch ist. Und das ist ja nicht alles, es kommen ja auch immer wieder schwere Gewitter. Ja, das ist natürlich klar bei so einer Wetterumstellung, von so einer Hitze, jetzt wird's kälter, da treffen die Luftfronten aufeinander und es gibt immer wieder mal schwere Sommergewitter. Richtig doof ist das, wenn ihr im Auto unterwegs seid und auch wenn man natürlich grundsätzlich weiß, wie man sich verhält. In so einer Situation ist es dann doch oft so, der Puls geht hoch, man wird ein bisschen nervös. Einfach tief durchatmen, wir haben ja nochmal die wichtigsten Sachen, die man auf jeden Fall beachten müsste.
1: Man muss einfach schauen, dass die Windböen, die unter Umständen auftreten, das Fahrzeug erfassen könnten, dass es vielleicht zu Aquaplaning kommen könnte. Wenn die Scheibenwischer die Last, die von oben runterkommt, nicht mehr wegschaffen können oder wenn einfach die Sicht so stark eingeschränkt ist, dass man nicht mehr vorwärts kommt, dann ist es natürlich sinnvoll, lieber stehen zu bleiben. Ob das dann unter Brücken der richtige Ort ist, ist die andere Frage, weil es ist oft so, dass natürlich unter Brücken dann auch Senken sind, wo sich unter Umständen das Wasser sammeln kann.
0: Ihr hört Alexander Kreipel vom ADAC nochmal so mit einer kleinen Zusammenfassung. Ich meine, klar, wir wissen das im Endeffekt alles. Es waren jetzt keine brandneuen Informationen, die man noch nie gehört hat, aber wenn es eben soweit ist, ihr seid auf der Autobahn und dann knallt's auf einmal und das Zeug kommt runter, wirklich die Ruhe behalten, Fuß vom Gas nehmen und einfach abwarten. Und wenn es euch zu krass wird, nutzt den Standstreifen, da kann euch auch keiner irgendwie blöd im Nachhinein kommen. Da geht einfach die Sicherheit vor. Kommt gut und gesund durch die Woche.
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1: Es ist 15 Uhr und 26 Minuten. 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
2: Zum Nachmittag ist die Wetterlage unbeständig, mit leichtem Regen und einzelnen Gewittern. Bis zum Abend lässt der Regen stellenweise nach. Die Temperaturen sinken auf rund 17 Grad. Der Radio Schwaben 3-Tage-Trend für Bayerisch Schwaben und das Allgäu. Morgen gibt es Wolken und Auflockerungen, am Nachmittag häufig Sonne bei 26 bis 29 Grad. Am Donnerstag ziehen im Tagesverlauf örtlich Schauer und Gewitter durch, dazwischen ist es bewölkt. Zum Wochenende zeigt es sich deutlich kühler und erneut regnerisch. Im Moment meldet Bad Hindelang trockenes Wetter bei 21 Grad, in Schwabmünchen Regen bei 18 Grad und in Wemding 18 Grad.
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4: Und Servus raus auf die A8 München Richtung Stuttgart. Bitte aufpassen, zwischen Dasing und Friedberg gab es einen Unfall. Und dann noch die B308 Kempten Richtung Oberstdorf. Zwischen Immenstadt Zentrum und Immenstadt Süd sind Gegenstände auf der Fahrbahn. Da liegen mehrere Holzteile. Bitte gut aufpassen. Heute generell ein bisschen Fuß vom Gas nehmen. Wir sind es gar nicht mehr gewöhnt nach der langen Trockenheit. Es kann teilweise glatt durch Nässe sein. Blitzer haben wir in Dillingen im Georg-Schmied-Ring. Eindlingen in der Hauptstraße. Gersthofen die Schubertstraße. Augsburg-Klinkerberg- und Donauwörterstraße. Und Bobingen noch die Kreuzangerstraße.
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4: Das ist Radio Schwaben an so einem richtig grauen Dienstag. Einige freuen sich, dass es ein bisschen runterkühlt. Ich muss sagen, ein bisschen gehöre ich auch dazu. Aber die Sonne, die fehlt trotzdem so ein bisschen. Ne? Dieses graue Wetter kann einen auch runterziehen. Aber wir lassen uns nicht runterziehen. Wir machen es uns einfach gemütlich. Die Sonne, die kommt garantiert wieder. Und solange es grau ist, nutzen wir einfach mal die Zeit und gehen alles so ein bisschen langsamer an. Hier ist Radio Schwaben am Dienstag. Lasst euch gut gehen. Habt einen entspannten Nachmittag.
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0: Es ist ein grauer und regnerischer Dienstag und ihr hört Radio Schwaben im Feierabend. Hier ist Lukas Prosser für euch und ich würde sagen, das ist doch perfekt, um es so richtig gemütlich angehen zu lassen, oder? Ich weiß auch nicht, wie es euch geht, aber ich komme bei so einem Wetter irgendwie total runter. Es kühlt mal ein bisschen ab und ja, da macht man sich einen schönen Kaffee. Vielleicht hat irgendjemand Kekse mitgebracht oder einen Kuchen oder irgendwas liegt meistens in der Küche rum. Einfach mal schauen und dann entspannen wir uns jetzt einfach zusammen. Hören die Radio Schwaben Stadtgeschichte und machen mal kurz ein paar Minütchen Pause. Klingt doch gut, oder? Holze Mandillingen.
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2: Vor vielen, vielen Jahren lebte in Dillingen ein Krämer, der sehr geizig war. Er dachte Tag und Nacht nur daran, wie er noch mehr Geld verdienen konnte. Und zwar nicht ehrlich, sondern indem er die Leute betrug. Niemand mochte ihn besonders. Doch dann, ganz plötzlich, starb der Krämer. Nach seiner Beerdigung wollte niemand mehr in seiner alten Wohnung wohnen. Denn nachts war es dort unheimlich. Es seufzte, stöhnte und man hörte eine klagende Stimme rufen.
3: Daher.
2: Schließlich holte der Besitzer des Hauses einen Geistlichen, der den unruhigen Geist beschwor.
4: Vater unser im Himmel, geheiligt werde dein Name.
2: Der Geist musste das Haus verlassen und dorthin gehen, wo kein Mensch wohnte. Seitdem war das Haus wieder ruhig. Doch der Geist hatte sich nun einen neuen Ort gesucht. Das Wäldchenbrühl am Rande der Stadt. Dort rief er weiterhin mit trauriger Stimme.
3: Daher.
2: Manche Wanderer verirrten sich vor Schreck im Wald. Heutzutage hört man das Brühlmännlein kaum noch. Aber alte Leute erzählen, dass man seinen Ruf früher manchmal sogar bis in die Stadt von Dillingen hören konnte, besonders in den dunklen Nächten. Früher riefen die Erwachsenen zu den Kindern, die zu wild waren, Folgendes.
5: Pass auf, sonst kommt das Brühlmännlein.
2: Und so lebt die Erinnerung an den einzigen Krämer noch heute weiter. Als gespenstiges Männlein im Brühl.
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2: Zum Nachmittag hin gibt es dichte Wolken und weiteren leichten Regen. In Bayerisch-Schwaben und dem Allgäu zeigt es sich auch am Abend wechselhaft. Der Wind lässt nach. In der Nacht sinken die Werte auf 16 bis 18 Grad. Der Radio Schwaben 3-Tage-Trend. Morgen gibt es zunächst freundliche Abschnitte, später mehr Sonne und am Nachmittag 27 bis 29 Grad. Am Donnerstag wechseln sich Wolken und Schauer ab. Örtlich sind Gewitter möglich. Am Freitag zeigt es sich deutlich kühler und regnerisch. Die aktuellen Wetterwerte: in Aichach 19 Grad, in Steingaden 21 Grad bei bedecktem Himmel, in Genderkingen 20 Grad.
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0: Es ist 15 Uhr und 56 Minuten. 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
3: Ich bin Stefan Schütz. Ob Arbeitszeugnis, Weiterbildung oder Onboarding, Personalabteilungen setzen immer häufiger auf künstliche Intelligenz. Eine Bitkom-Umfrage zeigt, jedes siebte Unternehmen nutzt entsprechende Anwendungen. Am häufigsten kommt KI bei Weiterbildungen zum Einsatz, immer öfter auch bei der Einarbeitung von neuen Kollegen und Kolleginnen. Der Pilotenverband Vereinigung Cockpit fordert einheitliche Standards zur Drohnenerkennung an Flughäfen. Laut dem Verband liegt das größte Problem nicht in der Abwehr von Drohnen, sondern darin, sie rechtzeitig zu erkennen. Thomas Brock berichtet.
4: Beim bislang spektakulärsten Fall war Anfang August am Flughafen Leipzig eine mit Sprengstoff bestückte Drohne entdeckt worden. Seitdem wird viel über Abwehr diskutiert. Die Piloten fordern aber auch eine bessere Technik, um Drohnen möglichst schnell zu erkennen. Außerdem wollen die Piloten in den Gremien vertreten sein, wo über Reaktionen entschieden wird. Denn der Abschuss einer Drohne etwa kann am Ende gefährlicher sein als die Drohne selbst.
3: Der Flüchtlingszustrom aus Syrien ist nach dem Sturz des Assad-Regimes Ende 2024 deutlich abgeebbt. Der Freistaat Bayern hat deshalb fast 20.000 Plätze für Asylunterkünfte abgebaut. Das gab Innenminister Herrmann bekannt. Bis Ende des kommenden Jahres sollen bayernweit nochmal mehr als 22.000 Asylplätze wegfallen. Der niedrige Wasserstand des Rheins treibt die Spritpreise in Rheinland-Pfalz, Nordrhein-Westfalen und Hessen nach oben. Das zeigt ein ADAC-Bundesländervergleich. Nordrhein-Westfalen liegt bei Diesel vorn, Hessen bei Super E10. Grund, die Regionen sind stark auf Rheintransporte angewiesen. Günstiger tanken Autofahrer dagegen in Mecklenburg-Vorpommern, Berlin und Bayern. Dort ist die Versorgung unabhängiger vom Rhein. Obwohl es zuletzt mehr Genehmigungen für den Bau von Wohnungen gegeben hat, bremst der Mieterbund dennoch die Euphorie. Dort spricht Präsidentin Weber-Moritz von einem guten Signal, aber nicht von einer Trendwende. Von Genehmigung bis Fertigstellung sei es ein weiter Weg, zudem brauche es vor allem bezahlbaren Wohnraum. Und aktuell befinden sich noch rund 760.000 Wohnungen im Bau.
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5: Und Servus raus auf die A8 München Richtung Stuttgart. Zwischen Dasing und Friedberg gab es einen Unfall, bitte besonders gut aufpassen. Und dann nochmal die A8 Stuttgart Richtung München. Zwischen Adelshausen und Odelshausen besteht Gefahr durch Gegenstände auf der Fahrbahn. Da liegt ein Spanngurt. Dann noch ganz kurz Augsburg-Pferd. Sie haben eine Meldung. In der Deutschenbauer Straße ist ein Wohnungsbrand ausgebrochen. Bitte in der Umgebung Fenster und Türen geschlossen halten. Und die Stadtberger Straße ebenso wie die Leonhard-Hausmann-Straße sind gesperrt. Und die Straßenbahnen fallen zum Teil aus. Blitzer haben wir noch in Dillingen im Georg-Schmied-Ring. In Eindling in der Hauptstraße. Gersthofen, Schubertstraße, Augsburg, Klinkerberg und Donauwörther Straße. Und Bobingen noch in der Kreuzanger Straße.
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1: An so einem regnerischen Dienstag wie heute, da freut man sich doch einfach nur zu Hause anzukommen. Auf die Couch, gemütlich, was Leckeres essen oder so. Man kann sogar mal wieder kochen, weil es nicht mehr so heiß draußen ist. Das wird ein guter Abend, das wird ein guter Feierabend. Und damit wir ganz schnell hinkommen, habe ich jetzt für euch mehr 80er, mehr 90er und mehr aktuelle Hits. Einfach Radio Schwaben aufdrehen, nochmal ein Käffchen machen und dann packen wir die letzten Stunden auch noch zusammen. Auf geht's!
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0: Es ist der Dienstagnachmittag hier auf Radio Schwaben. Schön, dass ihr eingeschaltet habt. Schön, dass ihr mit dabei seid. Und ja, es ist ein sehr, sehr grauer und trüber Nachmittag. Erinnert so ein bisschen an den Herbst, auch wenn es dafür noch ein bisschen zu warm ist. Aber ich sag mal so, man muss immer das Positive sehen. Erstens, der Sommer ist ja noch nicht vorbei. Die Sonne kommt ganz klar wieder. Es kühlt ein bisschen runter und vor allem freuen sich ein paar richtig über den Regen. Zum Beispiel Radio Schwaben Gartenexperte Markus Schorer.
1: Das Regenwasser können wir ganz toll zum Bewässern von unseren Pflanzen nutzen. Einfach eine Regentonne an die Regenrinne ran und dann kann man es speichern und damit gießen. Noch ein Tipp in eure Beete, wo nicht gemulcht ist, wäre sie jetzt die perfekte Zeit, um die Erde etwas aufzuhäkeln, dass das Wasser noch besser rein kann und es dann auch länger gespeichert bleibt. Also einfach die trockenen, verharteten Stellen einfach ein bisschen aufreißen mit einer Hacke, dann kann der Regen noch besser eindringen. Und alle freuen sich über das kühle Nass.
0: Und genau so gehen wir es an. Wir sehen einfach immer das Positive an allem. Ja, es regnet, ist doch auch mal schön für die Blumen, für die Pflanzen, für unsere Gärten und natürlich generell für die Natur. Es wird wieder alles ein bisschen grüner und es kühlt mal alles ein kleines bisschen runter. Machen wir es uns einfach gemütlich an so einem Tag wie heute. Und wenn die Sonne dann wieder kommt, dann freuen wir uns umso mehr drauf, oder? Hier ist Radio Schwaben an dem regnerischen Dienstag, der auch mal gut tut.
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0: Es ist 16 Uhr und 25 Minuten. 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
1: Am Nachmittag zieht bei uns noch leichter Regen durch. Der Himmel ist meist bedeckt. In Bayerisch-Schwaben und im Allgäu liegen die Temperaturen heute Abend zwischen 17 und 23 Grad. Der Radio Schwaben 3-Tage-Trend. Morgen lockert es zunächst auf. Am Nachmittag ist es sonnig und warm mit Werten zwischen 23 und 29 Grad. Am Donnerstag ziehen wieder dichte Wolken und zeitweise Schauer auf. Örtlich sind Gewitter möglich. Am Freitag ist es deutlich kühler und regnerisch. Derzeit in Dasing 20 Grad und trocken, in Füssen 21 Grad bei Nebel und in Donauwörth 20 Grad.
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3: Und aktuell alles frei da draußen, kommt gut durch und nehmt ein bisschen den Fuß vom Gas. Wir sind nicht mehr gewohnt, dass die Straßen rutschig sind, es ist ein bisschen nass in der Region. Blitzer haben wir in Dillingen, Georg-Schmied-Ring. Gesthofen die Augsburger Straße, Augsburg-Klinkerberg und Donauwörther Straße. Bobingen die Max-Fischer-Straße und auf der B31 steht noch einer bei Lindau.
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3: 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Ihr hört Radio Schwaben am Dienstagnachmittag. Schön, dass ihr mit uns unterwegs seid. Hoffentlich schon langsam in Richtung Feierabend. Und ich finde, an Tagen wie heute, wenn das Wetter einfach nicht so toll ist, so richtig schön grau, dann kann man mal wieder am Abend kochen. Ist doch lang her, oder? Also ich weiß nicht, die letzten Wochen am Abend kochen, das war schon immer ziemlich heftig, wenn es so richtig bockheiß war. Da wollte man einfach nur raus. Heute einfach gemütlich ein tolles Rezept machen, was man die letzten Wochen vielleicht aufgrund der Hitze ein bisschen weggeschoben hat, worauf man aber immer Lust hatte und sich es heute richtig schön gemütlich machen am Abend.
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0: Ihr hört Radio Schwaben am Dienstag auf dem Heimweg, vielleicht noch in der Arbeit oder schon zu Hause angekommen. So oder so, schön, dass ihr eingeschaltet habt. Und ja, er ist grau, er ist regnerisch, er ist ein bisschen eklig, dieser Nachmittag. Ja, der Natur tut's gut und für uns ist auch schön, wenn es mal ein bisschen runterkühlt. Aber trotzdem ist so ein grauer Tag jetzt nicht unbedingt der Oberknaller. Vor allem, was macht man, wenn dann endlich der Feierabend da ist? Wir haben uns mal ein bisschen Inspiration geholt und zwar bei den Kleinsten. Die haben ganz große Tipps.
1: Es gibt sehr viel, das man zu Hause machen kann. Man kann Brettspiele und Kartenspiele spielen. Man kann auch an schlechten Tagen was anschauen.
2: Ins Schwimmbad gehen.
3: Wenn man jetzt so ein Gerät hat, Tablet oder Handy, kann man jetzt halt mal alle Apps, die man halt eigentlich gar nicht braucht, auch mal löschen.
4: Man könnte eventuell auch was basteln oder malen, was lesen.
5: In Indoor-Spielplätze gehen oder auch ganz einfach in den Süden verreisen.
0: Ja, ganz einfach in den Süden verreisen. Das ist natürlich ein guter Tipp. Papa zahlt ja. Also, ihr hört's, es gibt eine Menge zu tun, auch wenn das Wetter nicht so toll ist. Macht's euch heute Abend einfach gemütlich und die Sonne, die kommt so oder so wieder. Und dann freuen wir uns umso mehr, wenn sie wieder da ist.
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1: Heute Nachmittag ist es meist bedeckt, örtlich fällt leichter Regen. In Bayerisch-Schwaben und im Allgäu gibt es gebietsweise leichten Regen bei kaum Wind. Der Radio Schwaben 3-Tage-Trend. Morgen ist es zunächst teils wolkig, danach zunehmend freundlich und warm, mit Höchstwerten zwischen 26 und 29 Grad. Am Donnerstag ziehen schon am Vormittag örtlich Schauer und Gewitter auf, später ist es unbeständig. Am Freitag kühlt es deutlich ab, mit Regen und Temperaturen zwischen 12 und 18 Grad. Momentan haben wir in Pöttmes 19 Grad und trocken, in Nesselwang 19 Grad und in Asbach-Bäumenheim 20 Grad.
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0: Es ist 16 Uhr und 59 Minuten. 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
3: Ich bin Stefan Schütz. Der Deutsche Bauernverband rechnet wegen Hitze und wenig Regen mit einer unterdurchschnittlichen Getreideernte von knapp 42 Millionen Tonnen. Verbandspräsident Ruckwied fordert ein Sofortprogramm der Bundesregierung. Ursula Winkler berichtet.
4: Nicht nur um die Getreide- oder Gemüseernte steht es schlecht. Die Trockenheit führt auch zu Nachschubproblemen beim Tierfutter. Vor allem im Süden und im Westen Deutschlands gibt es schwache Ernten. Teils sorgte die Trockenheit sogar für einen Totalausfall. Mit akuten Folgen für die zuletzt bereits gestiegenen Verbraucherpreise rechnet die Branche aber erstmal nicht.
3: Erst vor kurzem hat ein beinahe Unfall am Münchner Flughafen für Schlagzeilen gesorgt. Jetzt wurde ein weiterer Zwischenfall bekannt. Dabei hatte ein Airbus A380 bei einer Landung gestern zu früh aufgesetzt, heißt es.

0: An Bord waren mehr als 350 Passagiere. Alle konnten das Flugzeug unverletzt verlassen. Beim ersten Vorfall eines Flugzeugs aus Vietnam hatte es Probleme beim Start gegeben. Die deutsche Wirtschaft wird sich trotz Iran-Krieg und Niedrigwasser erholen. Davon geht der Bundesverband der Volksbanken und Raiffeisenbanken aus. Statt 0,5% Wachstum wird ein doppelt so hohes Wachstum des Bruttoinlandsprodukts erwartet. Gleichzeitig rechnen die Fachleute mit einer relativ hohen Inflation von rund 3%. Vor allem Energie und Transport schlagen zu Buche. Lettland gilt als Paradebeispiel eines digitalisierten Landes, bekommt aktuell aber auch die Schattenseiten dieser Entwicklung zu spüren. Dort haben Unbekannte bei der Straßenverkehrsbehörde Daten von 1,2 Millionen Menschen abgegriffen, darunter Zahlungsangaben und Adressen, so die Behörden. Lettland hat 1,9 Millionen Bewohner. Die Behörden warnen nun vor möglichen Betrugsversuchen. Ein Arbeitszeugnis kann darüber entscheiden, ob es den Job bei einem neuen Arbeitgeber gibt oder nicht. Jede siebte Firma lässt diese Zeugnisse mittlerweile von künstlicher Intelligenz verfassen. Das geht aus einer Bitkom-Umfrage hervor. Personalabteilungen setzen generell immer mehr auf KI, am häufigsten bei der Weiterbildung von Mitarbeitern.
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2: Und ich habe eine Meldung von der A7 Richtung Ulm. Da war ein Stau bei Füssen. Plant ein bisschen mehr Zeit ein. Und dann nochmal die B17 Schongau Richtung Füssen, da haben wir Stau zwischen Schwangau und Füssen. Blitzer, Billingen im Georg-Schmied-Ring, Gersthofen in der Augsburger Straße, Augsburg, Klinkerberg und Donauwörther Straße, Bobingen die Max-Fischer-Straße und auf der B31 steht nochmal einer bei Lindau.
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2: Und es geht mit uns hoffentlich jetzt schon in Richtung Feierabend. Schön, dass ihr mit dabei seid. Und wenn ihr dann zu Hause angekommen seid, an diesem regnerischen, etwas ekligen Dienstagabend, habe ich gleich eine perfekte Beschäftigung für diesen Abend für euch. Bleibt dran, gleich gibt's mehr Infos.
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0: mit Radio Schwaben, hoffentlich bei euch auch schon in Richtung Feierabend oder sogar angekommen im Feierabend. Schön, dass ihr eingeschaltet habt. Lukas Prosser ist hier bei euch und ich habe euch gerade versprochen, ich habe eine perfekte Beschäftigung für den heutigen Abend, an dem man nicht so viel draußen machen kann. Es ist einfach eklig, es ist grau und was gibt's da Besseres, als sich direkt schon mit dem nächsten Urlaub zu beschäftigen? Denn man kann schon langsam anfangen zu planen, auf jeden Fall.
1: Wer Weihnachten jetzt in einem Bergchalet oder unter Palmen oder auch in Lappland verbringen will, der sollte jetzt buchen. Beliebte Unterkünfte und Flüge sind schnell ausgebucht und die Preise steigen. Das gilt auch für die Faschingsferien und auch schon für die Osterferien 27. Früh buchen sich an einem die größte Auswahl und auch die besten Preise.
0: Maria Köller ist unsere Radio Schwaben Reise- und Urlaubsexpertin vom ADAC. Ja, sie sagt, einfach schon frühzeitig anfangen zu planen. Am Ende spart man sich nur Geld und der nächste Urlaub, der kommt ja immer. Also falls ihr euch heute denkt, oh, was für ein lahmer Abend, einfach nach Hause setzen und den nächsten Urlaub planen. Das macht unglaublich viel Spaß, vielleicht nebenbei sogar mit Freunden treffen, was Leckeres essen. Und wir beliefern die perfekte Musik dazu, jetzt mit Walking on a Dream, Empire of a Sun hier auf Radio Schwaben, damit ihr schon mal ein bisschen vom nächsten Urlaub träumen könnt. Schönen Dienstagabend euch. Walking.

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3: Es ist 17 Uhr und 26 Minuten. 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
4: Zum frühen Abend zeigt es sich heute wechselhaft. Örtlich fällt noch leichter Regen. In Bayerisch Schwaben und im Allgäu klingt der Regen später ab. Die Nacht ist bedeckt. Der Radio Schwaben 3-Tage-Trend. Morgen gibt es zunächst Auflockerungen. Am Nachmittag ist es sonnig und warm bei 26 bis 29 Grad. Am Donnerstag beginnt der Tag mit Regen. Später zeigt es sich wechselhaft. Örtlich sind Gewitter möglich. Am Freitag ist es deutlich kühler und erneut nass mit Regen und einzelnen Gewittern bei 13 bis 19 Grad. Im Moment sind es in Gersthofen 21 Grad, trocken und bedeckt, in Buxheim 23 Grad und Regen, sowie in Buttenwiesen 21 Grad.
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5: Und Servus, raus auf die B17 Schongau Richtung Füssen, da man Stau zwischen Schwangau und Füssen plant mehr Zeit ein. Blitzer haben in Dillingen, Georg-Schmied-Ring, Gersthofen die Augsburger Straße, Augsburg-Klinkerberg und Donau-Wörther-Straße und in Bobingen noch die Max-Fischer-Straße.
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5: 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Ganz entspannt geht's rein in euren Feierabend zusammen mit Radio Schwaben und mehr 80er, 90er und aktuellen Hits. Und wenn ihr noch länger arbeiten müsst heute, Spätschicht habt, Überstunden, wenn ich so rausschaue, es gibt schlimmere Tage, an denen man sowas machen muss. Also einfach entspannt weitermachen, wir bringen uns alle da zusammen durch. Ich bin da für euch, mein Name ist Lukas Prosser und ich freue mich, dass ihr eingeschaltet habt.
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0: Mit Radio Schwaben geht's in Richtung Dienstagfeierabend. Schön, dass ihr eingeschaltet habt. Mein Name ist Lukas Bosser und jetzt geht's mal wieder was zu schmunzeln, und zwar mit dem großen Willi Astor. Der ist jetzt hier bei uns und ihr dürft ein bisschen mitzählen. Wir suchen nach Bands. Mal schauen, wie viele ihr erkennt.
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2: Ja, servus, liebe Hörer von Radio Schwaben. Ich habe heute eine Geschichte für Sie, und zwar über die Helden der Rock- und Popmusik. Und weil die Geschichte auch so schön lang ist, habe ich sie auf zwei Teile verteilt. Also hören Sie jetzt Teil 1 ohne Wham und ABBA. Meine Geschichte spielt vor einer langen Zeit und ich erzähle euch davon im Laufe dieses Kapitels. Wie kann man das am besten beschreiben? Nun, ich wuchs auf als Deichkind mit meinen bösen Onkels in einer Zweiraumwohnung direkt neben dem Kraftwerk an der Münchner Freiheit. Unser Haus war hellhörig. Jeden Tag hörten wir die Whitney husten. Aber dieses Leben war simpel meins, und wer meine Eltern waren, keine Ahnung, da gab es mehrere Mamas und Papas. Wir waren freche Bengels und mein bester Freund war Thomas D. Sein Vater Richard war gut im Geschäft mit Leinöl. Er verkaufte es unter dem Namen Leinöl Ritchie. Einmal klauten wir in einer Aussegnungshalle den Toten Hosen. Thomas rannte davon und ich dachte, ist vielleicht besser, wenn ich mitlauf. Manchmal bekam ich von meinen bösen Onkels Waffen geschenkt. Und zu meiner Einschulung hatte ich schon 6 Pistols. Def Leppard sich. Meine bösen Onkels wurden verhaftet, sie mussten in ein Berliner Gefängnis, und bis die Boys wieder rauskamen, tanzten sie 2 Jahre in Spandau Ballett. Und weil sie so viele Pickel hatten, nannte man sie auch die Pointer Sisters. In der Schule war ich immer sehr zapperlig und in Mathe war immer Mick der Checker. Einmal bohrten wir im Unterricht in der Nase. Ich und Eric kleppten die Purple dann heimlich in Barclay James Haarfest. Du wunderst hier vielleicht warum, aber wir wussten damals nicht, wohin man so einen Rotz tut. Donner Summer wir umgezogen nach Chicago, wir lebten in Tokio im Hotel und weiter ging's nach Bonn. Allein schon das Wort Bonn, schon wie das klingt. Der Arbeitsalltag war immer der gleiche, am Abend kamen zuerst die Söhne und dann der Mann heim. Als Mahlzeit gab's bei uns oft was mit Kohl. Bei uns taten sie immer sehr viel Kohl ins Essen. Sehr viel Kohl ins Essen. Also sehr viel Kohl ins Essen. Ich wollte im Leben was Erasure, und zufällig bekam ich in einer Schlosserwerkstatt einen Posten als Metallica. Der Job war Eminem anstrengend, nicht gut bezahlt, umgerechnet pro Stunde 50 Cent. Eines Tags flog mir ein Stahlsplitter ins Gesicht. Ich dachte, ich habe einen Kylie Minogue. Und meine Freunde hatten mich vorher noch gewarnt, ich solle die Arbeit mit Iron meiden. Wie es weitergeht, liebe Hörer von Radio Schwaben, hören Sie wieder nächste Woche hier auf diesem freundlichen, wunderbaren, sympathischen und charmanten Kanal.
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1: 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Zum frühen Abend zieht noch leichter Regen durch, dichte Wolken bestimmen das Bild und der Wind weht nur schwach. In Bayerisch-Schwaben und dem Allgäu liegen die Werte heute Abend zwischen 17 und 22 Grad. Der Radio Schwaben 3-Tage-Trend. Morgen beginnt der Tag mit Wolken, später setzt sich zunehmend die Sonne durch bei 24 bis 29 Grad. Am Donnerstag gibt es ab dem Vormittag regional Regen, im Tagesverlauf sind Gewitter möglich. Am Freitag zeigt sich das Wetter unbeständig mit weiteren Schauern, die kühlere Tendenz setzt sich fort. In Affing 21 Grad, in Erkheim 23 Grad, trocken und bedeckt. In Wertingen 21 Grad.
2: 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Es ist 17 Uhr und 58 Minuten. 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
3: Ich bin Stefan Schütz. Der Pilotenverband Vereinigung Cockpit fordert einheitliche Standards zur Drohnenerkennung an Flughäfen. Laut Verband liegt das größte Problem nicht in der Abwehr von Drohnen, sondern darin, sie rechtzeitig zu erkennen. Thomas Brock berichtet.
4: Beim bislang spektakulärsten Fall war Anfang August am Flughafen Leipzig eine mit Sprengstoff bestückte Drohne entdeckt worden. Seitdem wird viel über Abwehr diskutiert. Die Piloten fordern aber auch eine bessere Technik, um Drohnen möglichst schnell zu erkennen. Außerdem wollen die Piloten in den Gremien vertreten sein, wo über Reaktionen entschieden wird. Denn der Abschuss einer Drohne etwa kann am Ende gefährlicher sein als die Drohne selbst.
3: In Kochstedt in Sachsen-Anhalt soll genau das erforscht werden, also wie sich Drohnen besser erkennen und abwehren lassen. Innenminister Dobrindt hat dort ein Zentrum dafür eröffnet. Der CSU-Politiker sprach von einem Wettrüsten mit feindlichen Mächten bei der Drohnentechnologie. Er fügte hinzu, Deutschland erhöhe damit seine Schlagkraft gegen feindliche Drohnen deutlich. Nach dem beinahe Unfall am Münchner Flughafen am Samstag wird ein weiterer Zwischenfall gemeldet. Allerdings scheint dieser harmloser zu sein. Ein Airbus 380 setzte bei einer Landung gestern zu früh auf, sodass an der Startbahn die Beleuchtung beschädigt wurde. Den 350 Menschen an Bord passierte nichts. Beim ersten Vorfall eines Flugzeugs aus Vietnam gab es Probleme beim Start. Bayern schließt nach und nach seine Asylunterkünfte. Seit Sommer letzten Jahres sind nach Angaben von Innenminister Herrmann knapp 20.000 Plätze abgebaut worden. Grund sei der deutliche Rückgang von Asylsuchenden, gerade aus Syrien. Der Bayerische Flüchtlingsrat kritisiert die Schließungen. Mit dieser Politik werde der Grundstein für die nächste Unterbringungskrise gelegt, heißt es. Obwohl es zuletzt mehr Genehmigungen für den Bau von Wohnungen gegeben hat, bremst der Mieterbund dennoch die Euphorie. Dort spricht Präsidentin Weber-Moritz von einem guten Signal, aber nicht von einer Trendwende. Von Genehmigung bis Fertigstellung sei es ein weiter Weg, zudem brauche es vor allem bezahlbaren Wohnraum. Und aktuell befinden sich noch rund 760.000 Wohnungen im Bau.
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5: Und wir schauen raus auf die A96 Lindau Richtung München. Zwischen Landsberg am Lech Ost und Schöffelding besteht Gefahr durch Gegenstände auf der Fahrbahn. Da liegen Fahrzeugteile. Bitte gut aufpassen. Und dann noch die A96 Lindau Richtung München. Da haben wir einen Stau zwischen Wangen Nord und Wangen West. Da gab es einen Unfall.

0: Zeit einplanen. Blitzer, Hammangersthofen, die Augsburger Straße. Augsburg noch in der Rheinölstraße. Bobingen, die Max-Fischer-Straße. Kempten im Spatzenweg. Und Schwangau, die Münchner Straße.
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0: Angekommen im Dienstagabend, ihr hört Radio Schwaben. Und jetzt macht's euch so richtig gemütlich. Wenn ihr schon zu Hause angekommen seid, heute mal wieder was Schönes kochen, das geht, weil die Temperaturen endlich nicht mehr so heiß sind. Und dann schmecken lassen, ab auf die Couch, Glotze an und einfach gar nichts mehr tun. Und keine Sorge für alle, die noch in der Arbeit sind, wir sind natürlich weiterhin für euch da, haben weiterhin ganz, ganz viel Musik für euch und wir bringen euch auch dadurch. Und irgendwann kommt auch bei euch der Feierabend.
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1: Es ist 18 Uhr und 26 Minuten. 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
2: Zum Start in diesen Abend fällt weiterhin leichter Regen, der Wind ist kaum spürbar. In der Nacht klingt der Regen ab, die Wolken lockern auf. Der Radio Schwaben 3-Tage-Trend. Morgen gibt es am Vormittag freundliche Abschnitte. Nachmittags ist es mit 23 bis 29 Grad warm. Am Donnerstag zeigt es sich wechselhaft mit einzelnen Gewittern und später wieder Schauern. Am Freitag kühler mit Regenschauern und 15 bis 21 Grad in Bayerisch-Schwaben und dem Allgäu. Aktuell: Meitingen 21 Grad, trocken und bedeckt, sowie Neu-Ulm Regen bei 21 Grad.
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4: Und wir schauen raus auf die A96 München Richtung Lindau. Zwischen Windach und Landsberg am Lech Ost haben wir 3 Kilometer Stau, plan mehr Zeit ein. Und dann noch die A96 Lindau Richtung München, da man Stau zwischen Wangen Nord und Wangen West, da gab es einen Unfall, auch da ein bisschen mehr Zeit einplanen. Blitzer haben wir in Gersthofen in der Augsburger Straße, Augsburg selbst in der Rheinölstraße, Obingen die Max-Fischer-Straße, Kempten der Spatzenweg und Schwangau noch die Münchner Straße.
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4: Ob in der Küche, auf der Couch oder vielleicht noch im Büro, wir sind so oder so für euch da und versorgen euch mit ganz, ganz viel Musik und wenig Gequatsche. Hier ist Radio Schwaben am Dienstagabend. Hier kommen wieder für euch mehr 80er, mehr 90er und mehr aktuelle Hits. Lasst euch gut gehen.
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Und hier ist nochmal Lukas Brosser für euch auf Radio Schwaben. Ja, das war unser gemeinsamer Dienstag und damit haben wir den Wochenstart hinter uns. Alles andere, was jetzt noch kommt, wird zunehmend besser. Morgen Mittwoch, dann Donnerstag, dann Freitag und dann sind wir schon wieder am Wochenende. Ich hole euch natürlich jeden Tag ab um 15 Uhr und dann starten wir rein Richtung Feierabend. Ich freue mich auf euch, wenn wir uns morgen wieder hören. Und jetzt verabschiede ich mich wie immer mit einem Song. Und heute sind mir die Hände gebunden. Es muss der hier sein. You Give Love a Bad Name, Bon Jovi. Denn heute wird ihr erfolgreichstes Album von 86, Slippery When Wet, 40 Jahre alt. Happy Birthday. Schönen Abend.

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1: Heute am frühen Abend fällt bei uns noch leichter Regen. In Bayerisch-Schwaben und im Allgäu ist es meist bedeckt bei kaum spürbarem Wind. Der Radio Schwaben 3-Tage-Trend. Morgen beginnt der Tag freundlich, später zeigt sich vielfach die Sonne. Einzelne Schauer sind möglich. Am Nachmittag liegen die Höchstwerte zwischen 26 und 28 Grad. Am Donnerstag wechseln wolkige Abschnitte mit Schauern und Gewittern, örtlich auch mit Hagel. Am Freitag folgen weitere Schauer und einzelne Gewitter. Mit Werten um 18 Grad ist es deutlich kühler. Momentan haben wir in Oberstaufen 18 Grad bei bedecktem Himmel, in Kissing 20 Grad und in Tapfheim 18 Grad.
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0: Es ist 18 Uhr und 57 Minuten. 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
3: Ich bin Joshua Heise. Deutschland stärkt seine Drohnenabwehr. Dazu gibt es nun ein neues Forschungszentrum in Sachsen-Anhalt in Kochstedt. Bundesinnenminister Dobrindt sagte bei der Eröffnung, es gehe darum, sich in einem Schattenkrieg zu behaupten. Claudia Wächter berichtet.
4: Dieser Schattenkrieg ist eine dunkle Bedrohung, warnt Dobrindt. Aber der Tag heute sei bedeutend, denn man verstärke endlich die Schlagkraft gegen angreifende Drohnen, gegen eine hybride Bedrohung. Konkret geht es in dem Zentrum um die Fragen, wie erkennt man Drohnen, ortet sie und vor allem, wie holt man sie schnell vom Himmel?
3: Die Kontrollen an den deutschen Außengrenzen sollen um ein weiteres halbes Jahr verlängert werden. Innenminister Dobrindt hat den Schritt offiziell bei der EU-Kommission angemeldet. Die Lage an Europas Außengrenzen zeige, dass zum Zurückdrängen der illegalen Migration weiterhin Kontrollen benötigt würden, sagte Dobrindt der Bild-Zeitung. Letzten Monat waren zehntausende Migranten in die spanische Exklave Ceuta gekommen. Im Münchner Stadtteil Schwabing läuft zurzeit ein Großeinsatz der Polizei. Den Angaben zufolge hatten mehrere Anwohner die Behörden verständigt, nachdem eine verdächtige Person mit einer Schusswaffe im Bereich des Kurfürstenplatzes gesichtet wurde. Die Polizei hat den Mann angeschossen, er wird ins Krankenhaus gebracht. Die Straßen in der Gegend sind vorerst gesperrt, die genauen Umstände sind noch unklar. Finanzminister Klingbeil hat die Kritik von CDU und CSU an seiner Steuerreform zurückgewiesen. Die Unionschefs Merz und Söder hätten die Pläne im Koalitionsausschuss mitentschieden, so der SPD-Vorsitzende. Der Entwurf sieht Entlastungen von rund 10 Milliarden Euro jährlich vor, vor allem für kleine und mittlere Einkommen. Eine Familie mit zwei Kindern solle dadurch etwa 600 Euro im Jahr sparen.
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1: Auf der A7 Füssen-Reutte Richtung Ulm zwischen Dreieck Hittestetten und Nersingen gibt es einen Unfall. Der Standstreifen ist blockiert. Auf der A96 München Richtung Lindau zwischen Windach und Schöffelding sowie zwischen Schöffelding und Landsberg Ost jeweils ein Unfall. Der Verkehr wird über den Standstreifen geleitet. Und hier die neuesten Blitzer auf Radio Schwaben. Auf der B12 bei Jengen und in der Kaufbeurer Straße in Kempten wird geblitzt. In Kempten am Spatzenweg sowie in der Münchner Straße in Schwangau. Gute und sichere Fahrt.
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1: 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Diese Stunde ist für alle, die jetzt noch arbeiten müssen, in Meitingen, Oettingen und Buchlohe.

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0: Es ist 19 Uhr und 24 Minuten. 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
1: Heute Abend gibt es leichten Regen. Örtlich sind noch Gewitter dabei. Zwischen Nordschwaben und dem Allgäu liegen die Temperaturen zwischen 17 und 22 Grad. In der Nacht ist es wolkig und mild. Der Radio Schwaben 3-Tage-Trend. Morgen ist es am Vormittag zunächst wechselnd bewölkt. Am Nachmittag folgen freundliche Abschnitte bei 23 bis 28 Grad. Einzelne Regenschauer sind möglich. Am Donnerstag ziehen erneut Wolken und Gewitter auf, örtlich auch mit Hagel. Am Freitag folgen weitere Regenschauer, dabei ist es spürbar kühler. Derzeit in Mehring Regen bei 19 Grad, in Sonthofen trockene bedeckte 18 Grad sowie in Burtenbach 18 Grad.
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1: Auf der A7 Füssenreute Richtung Ulm zwischen Dreieck Hittestetten und Nersingen ist ein Unfall. Der Standstreifen ist blockiert. Vorsicht auf der A7 Ulm Richtung Füssenreute zwischen Kempten und Betzigau wegen Fahrzeugteilen auf der Fahrbahn. Der Standstreifen ist blockiert. Außerdem ein defekter PKW. Auf der A96 München Richtung Lindau zwischen Schöffelding und Landsberg Ost ist ein Unfall. Der Verkehr wird über den Standstreifen geleitet. Und hier die neuesten Blitzer auf Radio Schwaben. Auf der Münchener Straße in Schwangau und am Spatzenweg in Kempten wird geblitzt. Gute und sichere Fahrt.
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1: 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Mein Name ist Martina Neu. Schön, dass ihr dabei seid. Für Neuses, Günzburg und Lindau gibt es die stärksten Hits direkt ins Ohr. Freut euch auf New Radicals mit You Get What You Give, Hard to Say I'm Sorry von Chicago und Janet Jackson mit Whoops Now. Einen schönen Abend.

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2: Heute Abend ist es bei uns in Bayerisch-Schwaben und im Allgäu wechselhaft mit Regen und einzelnen Gewittern. Bis Mitternacht fällt gebietsweise noch Regen. Der Wind ist meist schwach. Die Temperaturen liegen zwischen 18 und 22 Grad. Der Radio Schwaben 3-Tage-Trend. Morgen beginnt freundlich. Am Nachmittag scheint häufiger die Sonne. Einzelne Schauer sind möglich bei 26 bis 28 Grad. Am Donnerstag zeigt es sich deutlich wechselhafter mit einzelnen Gewittern und örtlich auch Hagel. Am Freitag ist es mit Schauern unbeständig und kühler. Im Moment in Neusäß 19 Grad bei Regen. In Magdeburg mit einzelnen Gewittern und örtlich auch Hagel. Am Freitag ist es mit Schauern unbeständig und kühler. Im Moment in

0: sein. Doch schon seit 2 Jahren gilt das für die deutschen Außengrenzen nicht mehr. Kritik daran gibt es immer wieder. Doch jetzt kommt, wenn die EU-Kommission nicht widerspricht, die nächste Verlängerung. Innenminister Dobrindt hatte das schon vor kurzem angekündigt. Nach dem Massenansturm von Migranten auf die spanische Exklave Ceuta in Nordafrika.
1: Obwohl es zuletzt mehr Genehmigungen für den Bau von Wohnungen gegeben hat, bremst der Mieterbund dennoch die Euphorie. Dort spricht Präsidentin Weber-Moritz von einem guten Signal, aber nicht von einer Trendwende. Von Genehmigung bis Fertigstellung sei es ein weiter Weg. Zudem brauche es vor allem bezahlbaren Wohnraum und aktuell befinden sich noch rund 760.000 Wohnungen im Bau. Bei einem Polizeieinsatz in München-Schwabing hat ein Beamter einen Schuss abgegeben. Nach Behördenangaben ist ein Mensch daraufhin schwer verletzt ins Krankenhaus gekommen. Der Bereich ist weiträumig abgesperrt, die Tram fährt nicht. Warum geschossen wurde, ist noch unklar. Wie bei jedem Schusswaffeneinsatz der Polizei üblich, ermittelt auch das Landeskriminalamt. Im Hohenfenn in Belgien kämpft die Feuerwehr weiter gegen die Flammen. Damit diese nicht auf deutsches Gebiet übergreifen, werden Brandschneisen geschlagen. Das Feuer ist laut belgischem Innenministerium weitgehend gestoppt. Nur eine Brandfront in unwegsamem Gelände lässt sich vom Boden aus nicht bekämpfen. Problem: Löschflugzeuge können wegen Regens und Bewölkung nicht fliegen.
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3: Auf der A7 Füssenreute Richtung Ulm ist zwischen Dreieck Hittestetten und Nersingen nach einem Unfall der Standstreifen blockiert. Auf der A7 Richtung Füssenreute wird zwischen der Einfahrt Kempten und Betzigau der Verkehr an einer Unfallstelle vorbeigeführt. Vorsicht auf der A7 Ulm Richtung Füssenreute. Zwischen Kempten und Betzigau liegen Fahrzeugteile auf der Fahrbahn. Wegen eines defekten PKW ist der Standstreifen blockiert. Auf der A980 Waltenhofen Richtung Autobahndreieck Allgäu ist zwischen Durach und Dreieck Allgäu nach einem Unfall die Fahrbahn verschmutzt und der Standstreifen blockiert. Und hier die neuesten Blitzer auf Radio Schwaben. Auf der Sulzberger Straße in Durach, der Münchener Straße in Schmarngau sowie am Spatzenweg in Kempten. Gute Fahrt mit Radio Schwaben.
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3: Mit euch heute Abend unterwegs Martina Neu. Die besten Hits jetzt bei uns. Auf geht's!

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3: Es ist 20 Uhr und 27 Minuten. 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
4: Heute Abend zeigt sich leichter Regen. In Bayerisch-Schwaben und im Allgäu ist es in der Nacht wolkig. Bei kaum Wind klingt der Regen allmählich ab. Der Radio Schwaben 3-Tage-Trend. Morgen beginnt der Tag mit freundlichen Abschnitten. Am Nachmittag zeigt es sich sonniger. Einzelne Schauer sind möglich bei 16 bis 28 Grad. Am Donnerstag zieht es wieder häufiger zu. Örtliche Gewitter, teils mit Hagel, sind möglich. Am Freitag folgen weitere Regenschauer und Gewitter. Mit 14 bis 21 Grad ist es spürbar kühler. Aktuell meldet Aindling 19 Grad, Wertach 17 Grad und Oettingen 18 Grad und trocken.
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4: Auf der A7 Richtung Füssen-Reute zwischen Einfahrt Kempten und Betzigau wird der Verkehr an der Unfallstelle vorbeigeführt. Vorsicht auf der B472 und der B16 zwischen Kreisverkehr Bertholzhofen und Kreisverkehr Marktoberdorf in beiden Richtungen wegen Rindern auf der Fahrbahn. Auf der A980 Richtung Autobahndreieck Allgäu zwischen Durach und Dreieck Allgäu gibt es nach einem Unfall wegen verschmutzter Fahrbahn eine Blockade auf dem Standstreifen. Uns liegt nur ein Blitzer vor, auf der Sulzberger Straße in Durach. Kommt's gut an.
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4: Mein Name ist Martina Neu. Starten wir rein in den Soundtrack für euren Abend. Und jetzt für euch Joshua Caddison mit Jesse. Against All Odds von Phil Collins und Orchestral Maneuvers in the Dark mit Walking on the Milky Way. Einen schönen Abend mit Radio Schwaben.

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1: Der Abend zwischen Nordschwaben und dem Allgäu bringt noch leichten Regen. Bis Mitternacht ist es nass bei 18 bis 20 Grad und der Wind ist kaum zu spüren. In der Nacht lockern die Wolken zeitweise auf. Der Radio Schwaben 3-Tage-Trend. Morgen zeigt sich der Start freundlich. Am Nachmittag scheint oft die Sonne bei 22 bis 28 Grad. Am Donnerstag zeigt sich das Wetter wechselhafter mit einzelnen Gewittern und örtlich Hagel. Am Freitag folgen weitere Regenschauer und es kühlt weiter ab. Aktuell Friedberg 18 Grad bei Regen, Memmingen 19 Grad und Jettingen-Scheppach 18 Grad.
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0: Es ist 20 Uhr und 56 Minuten. 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
3: Ich bin Joshua Heise. Der CO2-Preis muss Firmen so sehr wehtun, dass sie lieber in klimafreundliche Projekte investieren. Das zeigt eine Umfrage des IFO-Instituts. Demnach müsste der Preis pro Tonne CO2 fast doppelt so hoch sein wie bisher. Doch die EU-Kommission und Bundeswirtschaftsministerin Reiche wollen den Emissionshandel weiter abschwächen. Damit würde der Anreiz, klimafreundlich zu investieren, quasi wegfallen. Wieder ein Zwischenfall am Münchner Flughafen. Gestern Abend ist ein Flugzeug zu früh aufgesetzt und hat dabei die Beleuchtung der Landebahn beschädigt. Das hat die Lufthansa jetzt bestätigt. Alle 351 Passagiere blieben unverletzt. Mehr dazu von Pia Wegner.
4: Wieso der Airbus zu früh aufgesetzt hat, ist bislang unklar. Die Bundesstelle für Flugunfalluntersuchung hat sich der Sache angenommen. Erst am Samstag war eine Boeing der Fluggesellschaft Vietnam Airlines beim Start über das Bahnende hinausgefahren, weil sie zu langsam war. Das Flugzeug konnte zwar gerade angenommen.

0: Die Verbände betonen, wenn trockengelegte Moore, Wälder und Auen schnell wieder vernässt werden, schützt das nicht nur gegen Brände, sondern auch vor Dürre, Hitze und Starkregen.
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2: Auf der A7 Richtung Füssenreute zwischen Einfahrt Kempten und Betzigau wird der Verkehr an der Unfallstelle vorbeigeführt. Aktuell wurden uns keine Geschwindigkeitsmessungen gemeldet. Gute Fahrt mit Radio Schwaben.
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2: Der Dienstag liegt in den letzten Stunden und Martina Neu begleitet euch durch diese Stunde mit den stärksten Hits direkt ins Ohr. Egal ob in Königsbrunn, Dillingen, Kaufbeuren oder ganz bayerisch Schwaben. Ich wünsche euch viel Spaß.

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1: Es ist 21 Uhr und 27 Minuten. 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
2: Der Abend zwischen Donau und den Alpen zeigt sich wechselhaft mit leichtem Regen. In Bayerisch-Schwaben und im Allgäu liegen die Temperaturen heute Abend bei rund 18 Grad. Der Wind ist schwach. In der Nacht ist es vielfach bewölkt. Der Radio Schwaben 3-Tage-Trend. Morgen startet freundlich. Später sind einzelne Regenschauer möglich, bei Höchstwerten zwischen 26 und 28 Grad. Am Donnerstag ist es zunächst teils aufgelockert, später unbeständiger mit Schauern und Gewittern. Örtlich ist Hagel möglich. Am Freitag bleibt es mit weiteren Regenschauern wechselhaft und deutlich kühler. Die aktuellen Wetterwerte. In Bobingen 17 Grad, trocken und bedeckt. In Oberstdorf 17 Grad. In Mertingen 17 Grad.
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2: Auf der A7 Richtung Füssen und Reute zwischen Einfahrt Kempten und Betzigau wird der Verkehr nicht mehr an der Unfallstelle vorbeigeführt. Nur ein Blitzer ist derzeit aufgebaut. Auf der Lechstraße in Königsbrunn. Kommt gut ans Ziel.
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2: Ich begleite euch noch bis Mitternacht auf Radio Schwaben. Mit euch heute Abend unterwegs ist Martina Neu. Die besten Hits jetzt bei uns für ganz Bayerisch, Schwaben und das Allgäu. Bittersweet Symphony von The Verve, Beat It von Michael Jackson und Sea Vida E von Pet Shop Boys. Auf geht's!

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0: gleich mehr davon. 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
1: Heute Abend ist es bei uns in Bayerisch-Schwaben und dem Allgäu bewölkt und regnerisch. Bis Mitternacht fällt noch etwas Regen, danach wird die Nacht wolkig bei schwachem Wind. Der Radio Schwaben 3-Tage-Trend. Morgen gibt es Auflockerungen, später wird es zunehmend freundlich. Am Nachmittag sind zwischen 22 und 28 Grad möglich. Am Donnerstag wird es im Tagesverlauf deutlich unbeständiger. Nach einem wolkigen Start folgen Schauer, örtlich auch Gewitter. Am Freitag sind Regenschauer möglich. Dabei kühlt es mit Höchstwerten um 18 Grad deutlich ab. Die aktuellen Wetterwerte. In Großaltingen 17 Grad, trocken und bedeckt. In Ihmenstadt 17 Grad. In Rhein am Lech 17 Grad.
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0: Es ist 21 Uhr und 57 Minuten. 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
3: Ich bin Joshua Heise. Der CO2-Preis muss Firmen so sehr wehtun, dass sie lieber in klimafreundliche Projekte investieren. Das zeigt eine Umfrage des IFO-Instituts. Demnach müsste der Preis pro Tonne CO2 fast doppelt so hoch sein wie bisher. Doch die EU-Kommission und Bundeswirtschaftsministerin Reiche wollen den Emissionshandel weiter abschwächen. Damit würde der Anreiz, klimafreundlich zu investieren, quasi wegfallen. Wieder ein Zwischenfall am Münchner Flughafen. Gestern Abend ist ein Flugzeug zu früh aufgesetzt und hat dabei die Beleuchtung der Landebahn beschädigt. Tieren quasi wegfallen. Wieder ein Zwischenfall am Münchner Flughafen. Gestern Abend ist ein Flugzeug zu früh aufgesetzt und hat dabei

0: gab wohl auch einen Schuss ab und verletzte den mutmaßlichen Verdächtigen. Der Mann wurde schwer verletzt ins Krankenhaus gebracht. Die Gegend ist weiträumig abgeriegelt. Weil ein Polizist geschossen hat, ermittelt auch das LKA. Deutschland muss feuchter werden, so fordern es die beiden Umweltschutzverbände NABU und BUND. Hintergrund sind die schweren Wald- und Moorbrände im Hürtgenwald und im Hohenfenn nahe der belgisch-deutschen Grenze. Die Verbände betonen, wenn trockengelegte Moore, Wälder und Auen schnell wieder vernässt werden, schützt das nicht nur gegen Brände, sondern auch vor Dürre, Hitze und Starkregen.
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2: Vorsicht auf der A96 Lindau Richtung München zwischen Buchlohe Ost und Landsberg West. Wegen eines liegen gebliebenen Fahrzeugs auf dem Beschleunigungsstreifen befinden sich Personen auf der Fahrbahn. Uns liegt nur ein Blitzer vor, auf der Lechstraße in Königsbrunn. Meldet Staus und Blitzer immer per WhatsApp unter 08000 1182 11.
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0: Es ist 22 Uhr und 25 Minuten. 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
1: Heute Abend zieht noch leichter Regen durch. In Bayerisch-Schwaben und im Allgäu hält er bis Mitternacht an. Die Nacht bleibt mild bei 16 bis 18 Grad. Der Radio Schwaben 3-Tage-Trend. Morgen beginnt freundlich, später wechseln Sonne und Wolken. Einzelne Schauer sind möglich bei warmen 26 bis 28 Grad. Am Donnerstag ist es wechselhafter mit Schauern und örtlichen Gewittern. Am Freitag setzt sich der unbeständige und insgesamt kühlere Wettercharakter fort. Momentan haben wir in Gessertshausen Regen bei 17 Grad, Bad Grönenbach 18 Grad bei bedecktem Himmel und Möttingen 17 Grad.
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1: Vorsicht auf der A96 Lindau Richtung München zwischen Buchlohe Ost und Landsberg West. Personen auf der Fahrbahn. Wegen eines defekten Pkw ist der Standstreifen blockiert. Uns liegt nur ein Blitzer vor, auf der Lechstraße in Königsbrunn. Meldet Staus und Blitzer immer per WhatsApp unter 08000 11 82 11.
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1: Starten wir rein. Ich bin Martina Neu. Jetzt kommt der Soundtrack für euren Abend in ganz Bayerisch-Schwaben. Ob im Auto, bei der Arbeit oder zu Hause. Für euch Liquido mit Narcotic, Glenn Frey mit The Heat Is On und Savage Garden mit Truly, Madly, Deeply. Einen schönen Abend mit Radio Schwaben.

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1: In den frühen Nachtstunden ist es zunächst nass. Zwischen Nordschwaben und dem Allgäu fällt bis Mitternacht noch leichter Regen. Danach ist es meist bewölkt und windarm bei 16 bis 18 Grad. Aktuell meldet Untermeitingen 17 Grad bei Regen, Obergünzburg 16 Grad und trocken, sowie Burgau 17 Grad. Der Radio Schwaben 3-Tage-Trend. Morgen zeigt sich der Tag freundlich. Am Mittag und Nachmittag scheint häufig die Sonne bei warmen 26 bis 28 Grad. Am Donnerstag ziehen ab dem Vormittag Schauer auf. Später zeigt es sich wechselhaft und örtlich gewittrig. Am Freitag setzt sich das unbeständige Wetter mit weiteren Schauern und regionalen Gewittern fort.
0: 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Es ist 22 Uhr und 57 Minuten. 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
2: Ich bin Hendrik Daum. Bundesinnenminister Dobrindt will die Grenzkontrollen an den deutschen Außengrenzen bis Mitte März verlängern. Die Entwicklungen an den europäischen Außengrenzen zeigten, dass das Zurückdrängen der illegalen Migration weiterhin Kontrollen brauche, so Dobrindt. Er hatte dieses Vorhaben schon Ende Juli angekündigt, als Zehntausende Migranten die Grenze von Marokko nach Ceuta in Nordafrika überquerten. Schon wieder ein Zwischenfall am Münchner Flughafen. Gestern Abend hat ein Airbus A380 der Lufthansa die Landebahn verfehlt und zu früh aufgesetzt. Alle 351 Passagiere blieben unverletzt. Pia Wegner berichtet.
3: Bei dem Vorfall wurde die Beleuchtung am Anfang der Landebahn beschädigt. Wieso der Airbus zu früh aufgesetzt hat, ist bislang unklar. Die Bundesstelle für Flugunfallsicherung hat sich der Sache angenommen. Erst am Samstag war eine Boeing der Fluggesellschaft Vietnam Airlines beim Start über das Bahnende hinausgefahren, weil sie zu langsam war. Das Flugzeug konnte zwar gerade noch so abheben, musste aber 2 Stunden später beschädigt wieder in München landen.
2: Ein Arbeitszeugnis kann darüber entscheiden, ob wir einen Job bei einem neuen Arbeitgeber bekommen oder nicht. Jede 7. Firma lässt diese Zeugnisse mittlerweile von KI verfassen. Das geht aus einer Bitkom-Umfrage hervor. Personalabteilungen setzen generell immer mehr auf künstliche Intelligenz. Am häufigsten bei der Weiterbildung von Mitarbeitern. Beim FC Bayern gibt es erneut Sorgen um Nationalspieler Jamal Musiala. Beim 4:2 Testsieg in Heidenheim musste er nur 9 Minuten nach seiner Einwechslung behandelt werden und konnte die Partie nicht fortsetzen. Schon beim Test gegen Leipzig hatte er Probleme.

Jetzt gibt's mehr Lieblingssongs und weniger Gelaber für das Ries, die Region Augsburg und das Allgäu. Mit Martina Neu heute Abend bei euch, ob im Auto, bei der Arbeit oder zu Hause. Hier ist die nächste Musikrunde.

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3: Es ist 23 Uhr und 26 Minuten. 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
4: Zum späten Abend hält der leichte Regen bei kaum Wind noch an. In Bayerisch-Schwaben und im Allgäu ist es in der Nacht meist bedeckt bei 16 bis 18 Grad. Der Radio Schwaben 3-Tage-Trend. Morgen beginnt freundlich mit Sonne und lockeren Wolken. Am Nachmittag scheint häufig die Sonne bei 22 bis 28 Grad. Übermorgen ziehen regional Schauer und einzelne Gewitter auf. Später wird es wechselhaft. Am Freitag folgen weitere Schauer und vereinzelt Gewitter. Insgesamt kühlt es weiter ab. In Hauenstetten ist es bedeckt bei 16 Grad. In Ottobeuren 17 Grad. In Illertissen 18 Grad.
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4: Auf der A96 Lindau Richtung München steht zwischen Buchlohe Ost und Landsberg West ein defekter PKW. Der Standstreifen ist blockiert. Wir haben nur einen Blitzer vorliegen in der Schätzlerstraße in Augsburg. Gute und sichere Fahrt.
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4: Jetzt geht's weiter mit den besten Songs für alle, die jetzt noch arbeiten müssen. Ob in Mehring, Wemding oder Bad Wörishofen. Für euch Lene Marlin mit Sitting Down Here. Toy Soldiers von Matika und Simply Red mit Fairground.

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2: In der Nacht ist es zunächst leicht regnerisch, danach wolkig. In Bayerisch-Schwaben und im Allgäu liegen die Temperaturen um 17 Grad, der Wind ist schwach. Aktuell meldet Stadt Bergen 18 Grad, trocken und bedeckt, in Babenhausen und Dillingen 17 Grad. Der Radio Schwaben 3-Tage-Trend. Morgen beginnt der Tag freundlich. Am Nachmittag stehen 23 bis 28 Grad an. Übermorgen zeigt es sich deutlich unbeständiger, mit Schauern und örtlich Gewittern bereits am Vormittag. Am Freitag kühlt es weiter ab und zeigt sich wechselhaft mit Regen und einzelnen Gewittern.
0: Es ist 23 Uhr und 57 Minuten. 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
3: Ich bin Hendrik Daum. Die Kontrollen an den deutschen Außengrenzen sollen um ein weiteres halbes Jahr bis Mitte März verlängert werden. Das hat Bundesinnenminister Dobrindt jetzt offiziell bei der EU-Kommission angemeldet. Thomas Brockt berichtet.
4: Eigentlich sollen im Schengen-Raum die Grenzen offen sein. Doch schon seit 2 Jahren gilt das für die deutschen Außengrenzen nicht mehr. Kritik daran gibt es immer wieder. Doch jetzt kommt, wenn die EU-Kommission nicht widerspricht, die nächste Verlängerung. Innenminister Dobrindt hatte das schon vor kurzem angekündigt. Nach dem Massenansturm von Migranten auf die spanische Exklave Ceuta in Nordafrika.
3: Die Bundesregierung hat in Sachsen-Anhalt ein neues Drohnenforschungszentrum eröffnet. Es ist beim Deutschen Zentrum für Luft- und Raumfahrt angesiedelt und soll vor allem erforschen, wie Drohnen besser erkannt und abgewehrt werden können. Das soll am früheren Flughafen Magdeburg-Kochstedt unter realistischen Bedingungen auch getestet werden. In den kommenden Jahren sollen für das Zentrum 10 Millionen Euro ausgegeben werden. Ein Arbeitszeugnis kann darüber entscheiden, ob wir einen Job bei einem neuen Arbeitgeber bekommen oder eben nicht. Jede 7. Firma lässt diese Zeugnisse mittlerweile von KI verfassen. Das geht aus einer Bitkom-Umfrage hervor. Personalabteilungen setzen generell immer mehr auf künstliche Intelligenz, am häufigsten bei der Weiterbildung von Mitarbeitern. Jamal Musiala hat beim 4:2 Testspielsieg des FC Bayern in Heidenheim erneut für einen Schreckmoment gesorgt. Der Nationalspieler brach wie schon im Test gegen Leipzig auf dem Platz zusammen, gab später aber Entwarnung in den sozialen Medien, erklärte der 23-Jährige jetzt, bei ihm seien kurz auftretende, aber gut behandelbare Absenzen aufgrund einer neurologischen Störung festgestellt worden. Diese führten zu den jüngsten Zusammenbrüchen, seien aber nach Aussage seiner Ärzte kein Ausdruck einer Schädigung des Nervensystems. Musiala betonte, er sei in bester medizinischer Behandlung und der FC Bayern sei auf diesem Weg eng eingebunden.
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2: Auf der A96 Lindau Richtung München zwischen Buchlohe Ost und Landsberg West blockiert ein defekter PKW den Standstreifen. Wir haben nur einen Blitzer vorliegen in der Schätzlerstraße in Augsburg. Gute Fahrt mit Radio Schwaben.
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0: Es ist 0 Uhr und 26 Minuten. 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
1: In der Nacht liegt zwischen Donau und den Alpen eine Wolkendecke. Örtlich fällt leichter Regen bei rund 17 Grad und kaum spürbarem Wind. Der Radio Schwaben 3-Tage-Trend. Morgen ziehen zunächst Schauer auf, örtlich auch Gewitter. Später zeigt es sich zwischen Nordschwaben und dem Allgäu wechselhaft bei 17 bis 23 Grad. Am Freitag regnet es wieder häufiger, im Mindeltal und in den Stauden am Nachmittag zeitweise kräftig. Am Wochenende ist es bedeckt, mit leichtem Regen, vor allem im Allgäu. Die aktuellen Wetterwerte. Königsbrunn 17 Grad, trocken und bedeckt. Dietmannsried bei 17 Grad und in Bissingen Regen bei 17 Grad.
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1: Ruhiger und störungsfreier Verkehr im Sendegebiet. Im Moment gibt es keine Geschwindigkeitskontrollen. Die kostenfreie Verkehrs- und Blitzer-Hotline 08000 11 82 11.
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1: Heute Nacht fällt örtlich noch leichter Regen. Zum Morgen hin lockert es in Bayerisch-Schwaben und dem Allgäu auf. Später zeigt sich zeitweise die Sonne. Gegen Abend ziehen wieder mehr Wolken durch. Am Nachmittag ist es warm mit meist 25 bis 29 Grad. Der Radio Schwaben 3-Tage-Trend. Morgen ist es überwiegend bewölkt, später ziehen Schauer auf. Zum Abend hin sind Gewitter möglich, örtlich mit Hagel. Am Freitag ist es regnerisch, im Mindeltal kann es kräftig regnen. Mit 14 bis 20 Grad ist es deutlich kühler. Zum Wochenende hin ist es meist bedeckt, örtlich fällt noch etwas Regen. Derzeit in Welden 17 Grad, in Obergünzburg bedeckt bei 17 Grad und in Jettingen-Scheppach 17 Grad.
0: Es ist 0 Uhr und 56 Minuten. 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
2: Ich bin Hendrik Daum. Bundesinnenminister Dobrindt will die Grenzkontrollen an den deutschen Außengrenzen bis Mitte März verlängern. Die Entwicklungen an den europäischen Außengrenzen zeigten, dass das Zurückdrängen der illegalen Migration weiterhin Kontrollen brauche, so Dobrindt. Er hatte das Vorhaben schon Ende Juli angekündigt, als zehntausende Migranten die Grenze von Marokko nach Ceuta in Nordafrika überquerten. Die Bundesregierung hat in Sachsen-Anhalt ein neues Drohnenforschungszentrum eröffnet. Es ist beim Deutschen Zentrum für Luft- und Raumfahrt angesiedelt und soll vor allem erforschen, wie Drohnen besser erkannt und abgewehrt werden können. Das soll am früheren Flughafen Magdeburg-Kochstedt unter realistischen Bedingungen auch getestet werden. SPD-Chef Klingbeil warnt seine Partei vor Personal- und Kursdebatten. Die SPD sei immer dann stark, wenn sie sich auf die Probleme der Menschen in diesem Land konzentriere und sich nicht um sich selbst drehe, so Klingbeil. Wegen schlechter Umfragewerte und befürchteten Stimmverlusten bei den bevorstehenden Landtagswahlen wächst parteiintern die Kritik an Klingbeil und auch an Co-Parteichefin Baas. Jamal Musiala hat beim 4:2-Testspielsieg des FC Bayern in Heidenheim erneut für einen Schreckmoment gesorgt. Der Nationalspieler brach wie schon im Test gegen Leipzig auf dem Platz zusammen, gab später aber Entwarnung. In den sozialen Medien erklärte der 23-Jährige, bei ihm seien kurz auftretende, aber gut behandelbare Absenzen aufgrund einer neurologischen Störung festgestellt worden. Diese führten zu den jüngsten Zusammenbrüchen, seien aber nach Aussage seiner Ärzte kein Ausdruck einer Schädigung des Nervensystems.
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1: Radio Schwaben wünscht euch weiterhin gute Fahrt. Im Moment läuft der Verkehr ohne Störungen und Blitzer. 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

0: Es ist 1 Uhr und 25 Minuten. 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
1: In der Nacht zieht leichter Regen durch. Der Wind ist kaum spürbar. Heute früh lockern bei uns die Wolken auf. Später zeigt sich zeitweise die Sonne. Am Nachmittag stehen 26 bis 29 Grad an. Der Radio Schwaben 3-Tage-Trend. Morgen ist es in Bayerisch-Schwaben und im Allgäu zunächst meist bewölkt. Später ziehen gebietsweise Schauer und Gewitter auf, teils mit Hagel. Am Freitag gibt es zunächst Schauer, danach Regen und einzelne Gewitter. Im Mindeltal und den Stauden teils kräftiger, bei 14 bis 20 Grad. Am Wochenende zeigt es sich überwiegend bedeckt. Örtlich fällt noch etwas Regen. Zwischen Donau und den Alpen ist es wechselhaft. Derzeit in Fischach 17 Grad, Steingaden trocken bei 16 Grad und Nördlingen 17 Grad.
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1: Ruhiger und störungsfreier Verkehr im Sendegebiet. Geblitzt wird nur an einer Stelle, auf der B16 bei Dillingen. Die kostenfreie Verkehrs- und Blitzer-Hotline 08000 11 82 11.
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1: In der Nacht fällt zunächst noch leichter Regen. Sonst ist der Himmel meist bewölkt. In Bayerisch-Schwaben und im Allgäu lässt der Regen zum Morgen hin nach. Am Vormittag lockert es auf. Am Nachmittag ist es warm, bevor abends wieder mehr Wolken aufziehen. Der Radio Schwaben 3-Tage-Trend. Morgen ist es zunächst oft bewölkt. Später kommen Schauer und Gewitter dazu, örtlich auch mit Hagel. Bei 18 bis 24 Grad. Übermorgen beginnt es örtlich neblig. Dann folgen verbreitet Regen und Schauer. Im Mindeltal zeitweise kräftiger. Abends lockert es auf. Zum Wochenende hin ist es überwiegend bedeckt mit örtlichem Regen und 17 bis 23 Grad. Derzeit in Dasing 17 Grad und bedeckt. In Mindelheim 17 Grad und in Monheim 16 Grad und trocken.
0: Es ist 1 Uhr und 58 Minuten. 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
2: Ich bin Hendrik Daum. Die Kontrollen an den deutschen Außengrenzen sollen um ein weiteres halbes Jahr bis Mitte März verlängert werden. Das hat Bundesinnenminister Dobrindt jetzt offiziell bei der EU-Kommission angemeldet. Thomas Brockt berichtet.
3: Eigentlich sollen im Schengen-Raum die Grenzen offen sein. Doch schon seit 2 Jahren gilt das für die deutschen Außengrenzen nicht mehr. Kritik daran gibt es immer wieder. Doch jetzt kommt, wenn die EU-Kommission nicht widerspricht, die nächste Verlängerung. Innenminister Dobrindt hatte das schon vor kurzem angekündigt. Nach dem Massenansturm von Migranten auf die spanische Exklave Ceuta in Nordafrika.
2: In München-Schwabing hat es am Abend einen größeren Polizeieinsatz gegeben, bei dem ein Beamter einen Schuss abgefeuert hat. Dabei wurde ein etwa 20 Jahre alter Mann schwer verletzt und ins Krankenhaus gebracht. Der Mann soll zuvor im Bereich Ecke Clemensstraße, Belgradstraße mit einem pistolenähnlichen Gegenstand hantiert haben. Anwohner hatten deshalb die Polizei gerufen. Als die Polizisten den Mann dann angesprochen haben, kam es zum Schusswaffengebrauch seitens der Polizei. Warum geschossen wurde und wie der genaue Ablauf des Geschehens war, ist jetzt Gegenstand der Ermittlungen. Noch nicht geklärt ist auch die Identität des Mannes. Durch den Polizeieinsatz kam es über Stunden zu weiträumigen Absperrungen. Auch die Trambahn stand still. Verfall und Immobilienspekulation. In Deutschland sind in den vergangenen 2 Jahren mehr als 1000 Denkmale unwiederbringlich verloren gegangen, mehr als eines pro Tag. Das geht aus dem sogenannten Schwarzbuch der Deutschen Stiftung Denkmalschutz hervor. Damit hat sich die Situation weiter verschlechtert. Der Aufwand für den Erhalt werde oft als zu groß erachtet. Dazu kämen Brände und Vandalismus. Jamal Musiala hat beim 4:2-Testspiel-Sieg des FC Bayern in Heidenheim erneut für einen Schreckmoment gesorgt. Der Nationalspieler brach wie schon im Test gegen Leipzig auf dem Platz zusammen, gab später aber Entwarnung. In den sozialen Medien erklärte der 23-Jährige, bei ihm seien kurz auftretende, aber gut behandelbare Absenzen aufgrund einer neurologischen Störung festgestellt worden. Diese führten zu den jüngsten Zusammenbrüchen, seien aber nach Aussage seiner Ärzte kein Ausdruck einer Schädigung des Nervensystems.
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1: Aktuell liegen uns keine Verkehrsstörungen vor. Geblitzt wird nur an einer Stelle, auf der B16 bei Dillingen. Die kostenfreie Verkehrs- und Blitzer-Hotline lautet 08000 11 82 11.
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